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0: so frisch auf Französisch reden. Der Pablo mit Etom Filon ist das gsi. Wunderschönen guten Morgen zusammen. Ich hoffe, ihr habt gut geschlafen. Es ist 6 Uhr.
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0: Heute einfach Hitzewellen. Yay, es wird bis zu 35 Grad. Oh mein Gott, wir schaffen das. Für die, die noch daheim sind, jetzt eine runde Stosslüfte macht am meisten Sinn. Jetzt haben wir so 17 bis 19 Grad und das hören wir zusammen in der nächsten halben Stunde. Die Benson Boone, Beautiful Things. Dann so eine typische Radiosong von Sigma, Nobody to Love. Und Schweizer Musik von der Eileen Alistair, Playing House. 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Mit den Hits von heute Morgen stehen wir auf. Nice, habt ihr eingeschaltet. Never Be Like You von The Flume. Ich bin der Younes Zagara. Schönen Morgen.

0: Völkerbau, Brönnbau, Klettern, die Ringe, die du eine Schaukel daraus machst oder mit der Matte ein eigenes Imperium aufbauen. Turnen ist definitiv eines meiner Lieblingsfächer in der Schule gewesen.
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0: Guten Morgen, 4:06 ist es und das Wochenende Freitag bis Samstag wird auch geturnt, nämlich am Appenzeller Kantonal Turnfest. Das klingt richtig lustig. SRF Virus ist oben. Wir machen Radio live vom Turnfest mit unserem Senderbüssli. Ja, und während viel nach der Schulzeit vielleicht nie mehr turnen oder sehr selten, gibt es andere, die es richtig leidenschaftlich machen. Die Anita ist Turnerin und sagt, es ist vor allem aus dem Miteinander, das Spass macht.
2: Egal, wo man hingeht in der Schweiz, dass man immer wieder Vereine sieht, wo ja, wo man immer wieder antrifft, die Leute kennt man eigentlich nur von Turnfest, wenn man so lange dabei ist wie ich. Und da sieht man sich einfach einmal im Jahr irgendwo in der Schweiz. Kann die auch anführen, kann die anderen Vereine schauen, kann auch Vereine schauen, wo in irgendeiner Disziplin zum Beispiel Schweizer Meister sind oder so.
0: Also voll so ein Gemeinschaftsgefühl.
2: Und am Abend halt dann gleich das Fest einfach mit dem Turnverein zusammen. Da kommen so viele verschiedene Leute zusammen, die vielleicht sonst im Arbeitsleben oder im sonstigen Privatleben nicht wirklich viel miteinander zu tun haben. Aber der Sport, die Sportart verbindet einfach. Und ja, wo einfach alle zusammen nachher auf der Bank oben stehen am Abend und irgendein Lied singen und
0: Party machen. Das gehört definitiv auch dazu. Und SRF Virus mit drin vom 19. bis 20. Juni am kantonalen Appenzeller Turnfest.
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0: Wayne Allister mit Playing House haben wir da gehört auf SRF-Virus. Guten Morgen, es ist 6:30. Wir schauen noch raus in die Welt, das Wichtigste, was abgeht. Das heisst Michael Wieland aus dem SRF-Newsroom.
1: 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Das Rahmenabkommen über ein Kriegsende zwischen den USA und dem Iran ist unterzeichnet. Das hat Vermittler Pakistan bestätigt. Das Abkommen trete mit sofortiger Wirkung in Kraft. Unterschrieben wurde das Abkommen von US-Präsident Donald Trump und Irans Präsident Massoud Pezeshkian. Der Nationalrat lehnt das Freihandelsabkommen mit den Mercosur-Staaten ab, also mit Brasilien, Argentinien, Paraguay und Uruguay. Mit dem Abkommen sollen fast alle Schweizer Exporte in diese südamerikanischen Länder von Zöllen befreit werden. Im Gegenzug lässt die Schweiz mehr Importe zu. Das Mercosur-Abkommen geht nun in den Ständerat. Und in den USA bleibt der Leitzins auch unter dem neuen Notenbankchef Kevin Warsh unverändert. Das beschloss der Vorstand der Notenbank einstimmig. Wegen des Iran-Kriegs hat die Inflation in den USA stark angezogen. US-Präsident Trump hatte von den Notenbankern zuletzt immer wieder vergeblich eine Zinssenkung

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2: Startet gechillt im Morgen. Heute wird genug geschwitzt. Bis zu 35 Grad. Momentan haben wir noch so 18 bis 19 Grad. Gut aufstehen. Ich bin der Younes Sogara. Das ist der Sunburn mit Undressed.

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Justin Bieber zusammen mit Wizkid, Essence. Ihr seid auf SRF Virus. 16 Minuten, dann ist es Punkt 7. Ich hoffe, ihr seid gut aufgestanden heute. Es ist offiziell wieder die Zeit, wo man sich entscheiden muss, ob man in der Nacht schwitzen und das Fenster zulassen oder auftun und mit 30 neuen Muckenstichern wachen. Immerhin sind das unsere Probleme. Alternative Rockband Temper City. Mit diesem Song haben sie Anfangsjahr direkt in die Charts geschafft und das sogar ohne Plattenvertrag. Self-Aware. Guten Morgen.

0: Scheiß auf weit weg fliegen. In der Schweiz wird es jetzt die nächsten Tage auch immer über 30 Grad. Also perfekter Start, richtig Sommer und der passende Sound liefert Virus.
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0: Von der Fischermetalli Hood Gang.
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0: Ein Song, der uns daran erinnert, dass er so vor der Haustür sehr schön ist.
2: Wenn man grauen Arbeitsalltag entfliehen will oder eine bedeutungsvolle Reise auf sich nehmen will, dann muss es nicht gerade ein Trip auf Bali sein. Jedes Mal, manchmal gibt es auch in der Nähe etwas Gutes, ein Zuhause, ein Bett, wo man sich willkommen fühlt. Das ist die Idee hinter diesem Song.
0: Sommer in der Schweiz. Es ist geil, es ist wirklich geil. Geniessen Sie es.

0: heute muss uns wirklich gar niemand stressen, wenn wir den Venti anlösen. Oh, immer die, was sie.
1: Sorry, aber ich werde krank, so kannst du es abstellen.
0: Sorry, Karen. Es sind fast 35 Grad. 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
2: Am liebsten sind wir dort, wo ihr auch seid.
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0: Jetzt noch gar nicht 35 Grad am 7. Morgen, weil so 18 bis 19 und ein recht klarer Himmel aufstehen in der nächsten halben Stunde. Unter anderem mit den Hits von heute Morgen. Hit the Wall, Gracie Abrams. Der Lil Nas X mit Industry Baby. Und Musik aus der Schweiz. Wo ich bis heute einfach so feiere. Spanisch mit Schweizerdeutsch zusammen vom Loco Escrito und dem ELZ. Atrevida. Gibt's alles da in der nächsten halben Stunde. Guten Morgen.

0: heute Lil Nas X zusammen mit Jack Harlow, Industry Baby. 13 ab 7 ist es. Guten Donnerstagmorgen zusammen. Sag mir, dass du aus der Schweiz bist, ohne zu sagen, dass du aus der Schweiz bist. Wir haben jedes Jahr die krassesten, nicht Festivals, das so, aber Turnfest.
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0: Guys, in diesem Job leere Sachen, ich sag's euch. Aus Stadtkind verpasst ich die Sachen leider irgendwie. Ich finde es wirklich mega schade. Wir haben zwar auch Turnen und so, aber dass das ganze Wochenende Party gemacht wird, es ist schon geil. Das Wochenende vom 19. bis 20. Juni ist das Appenzeller Kantonalturnfest und SRF Virus ist auch vor Ort. Wir senden das Weekend von dort und nehmen euch mit in die Turnwelt. Eine Welt, wo es nicht nur um Konkurrenz geht.
2: Das Schöne ist auch daran, dass wirklich jeder tut jeden anführen. 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
0: Sagt Anita, sie ist leidenschaftliche Turnerin und hat uns gerade noch Klischees mitgegeben, die Turnerinnen und Turner immer wieder hören.
2: Dass Turnerinnen einfach die Gerätturnerinnen sind, das stimmt natürlich überhaupt nicht. Also an einem Turnfest hat es ganz viele andere Disziplinen. Ich selber zum Beispiel bin in einer Kleinfeldgymnastikgruppe, das ist mehr Tanzen. Dann gibt es ganz viele andere Sportarten wie Leichtathletik-Sachen, Fachtests, Allround. Das sind auch Bausportarten. Also es gibt ganz viele andere Sachen als Gerätturnen.
0: Also nachdem das Appenzell genug Sport gemacht wurde, gibt es einfach fett Party. Morgen Nachmittag ab der 2 senden wir live vom Appenzeller Turnfest.
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0: Numb von Marshmallow, zusammen mit Khaled. Guten Morgen, es ist 7:30 Uhr. Zeit, um zusammen zu checken, was so abgeht. Machen wir jetzt mit Michael Wieland aus dem SRF Newsroom.
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2: Das Rahmenabkommen über ein Kriegsende zwischen den USA und dem Iran ist unterzeichnet, das hat Vermittler Pakistan bestätigt. Das Abkommen trete mit sofortiger Wirkung in Kraft. Unterschrieben wurde das Abkommen von US-Präsident Donald Trump und Irans Präsident Massoud Pezeshkian. Der Nationalrat lehnt das Freihandelsabkommen mit den Mercosur-Staaten ab, also mit Brasilien, Argentinien, Paraguay und Uruguay. Mit dem Abkommen sollen fast alle Schweizer Exporte in diese südamerikanischen Länder von Zöllen befreit werden. Im Gegenzug lässt die Schweiz mehr Importe zu. Nun geht das Mercosur-Abkommen in den Ständerat. Und in den USA bleibt der Leitzins auch unter dem neuen Notenbankchef Kevin Warsh unverändert. Das beschloss der Vorstand der Notenbank einstimmig. Wegen des Iran-Kriegs hat die Inflation in den USA stark angezogen. US-Präsident Trump hatte von den Notenbankern zuletzt immer wieder vergeblich eine Zinssenkung gefordert.
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0: Noch 3 Songs, dann wird da wieder gespielt. 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

0: haben wir Paula und Jenny mit Dracula. 19 Minuten, dann ist es 8. Zeit, um etwas zu gewinnen.
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0: Road Trips von Drake. Heute war es ein bisschen verwirrend irgendwie.
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0: Ihr habt zwar gewusst, das ist ein WM-Song, aber nicht ganz wählen, ob jetzt Shakira oder nicht. Die richtige Antwort wäre gewesen. Waving Flag vom Knan. Und trotzdem haben es Leute herausgefunden. Am schnellsten war der Oliver aus Basel gewesen. Guten Morgen.
2: Wunderschönen guten Morgen.
0: Wow, das klingt motivierend. Bist du gut aufgestanden heute?
2: Hey, prima, ja doch. Wie man sieht, bin ich auch wach. Und
0: schon doch, verschwitzt?
2: Nein, bis jetzt geht es noch. Bis jetzt ist noch angenehm, aber bleibt es gar nicht lang. Ja.
0: Also, das ist wirklich so. Hey, was war eigentlich so dein Lieblings-WM-Song?
2: Ach, du fragst mich etwas. ich bin jetzt nicht ganz sicher, ob es ein WM-Song ist, aber der Coming Home, der England-Track.
0: Ah, ja.
2: Three Lions. Ich bin mir nicht mehr sicher, ob das WM ist oder EM, aber das ist ja mein favorisierter Fußball-Track, was es gegeben hat. Ja.
0: Schaust du WM jetzt?
2: Ehrlich gesagt habe ich bis jetzt noch keinen einzigen Match gesehen. Aber ich habe noch fest vorgenommen, heute die Schweiz-Match zu schauen.
0: Muss fast, oder?
2: Ja, es wird schon. Wär schon
0: Zeit. Langsam ist es Zeit, um so ein bisschen in das WM-Fieber reinzukommen. Was tippst du heute Abend? Spielt ja die Schweiz gegen Bosnien.
2: Boah, das wird hart, ja. Ich denke. Ja, für ein 3-1 für die Schweiz, ja.
0: Ein 2-1 für die Schweiz. Nehmen wir. Ja.
2: Ist okay, oder?
0: Yes. Dann wünsche ich dir ganz viel Spass mit dem Gutschein und einen schönen Tag.
2: Danke vielmals. Euch auch allen.
0: Danke. Ciao, Oliver.
2: Tschüss.
0: Die nächste Chance im Krüsimusik gibt es das letzte Mal die Woche morgen am 20 vor 8. Waving Flag von Knan. Heute am 9. Schweiz gegen Bosnien könnt ihr schauen auf SRF 2.

Jonas Blue, Till the End. Ist der Donnerstagmorgen auf SRF Virus. 18. Juni Emirates, es ist 8 Uhr.

täglich und ohne Pause gibt es jetzt so ein bisschen Hitze. Es ist geschwitzt. Bis zu 35 Grad heute. Jetzt haben wir noch so 18 bis 19 Grad und die Sonne, die schon runterbretscht. Shotgun von Kitschkrieg und Provinz gibt es da auf Virus in der nächsten halben Stunde. Licht am Fenster, spiegelt sich. Ja, leave a light on, Tom Walker. Und nach drei Songs noch ein Filmtipp. Unser Serie- und Filmnerd Luca Bruno ist wieder vorbeikommen. Das mal mit einem Horrorfilm. Gehört ihr da nach drei Songs. Guten Morgen.

0: No Fun, Armin van Buuren, Helfenbacht ist es. Guten Morgen. Ihr seid 17. In eurer Freizeit hängt ihr viel am PC, macht dort so kleine Horror-Kurzfilme. Das meiste digital, ohne Kamera, alles in einem Computerprogramm. Und dann gehen die Kurzfilme plötzlich viral. Und zwar so fest, dass eines Tages ein Filmstudio vor der Tür steht und euch so fragt, hey, würdest du gerne einen richtigen Film drehen mit einem Budget von so paar Millionen Dollar. Genau das ist die Geschichte von einer der grossen Horrorfilmsensationen vom Jahr, vielleicht sogar vom Jahrzehnt.
1: Ich habe einen Ort gefunden. Das ist wie ein Labyrinth, das geht weiter und weiter. Manchmal habe ich Angst, verloren zu gehen.
2: Clark, können Sie mich hören?
3: Ich verstehe nicht. Was ist das?
1: Zieh mich hoch, zieh mich hoch, zieh mich hoch!
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0: Backrooms. Vielleicht seid ihr im Internet ja auch irgendwie schon über die unendlich grossen Räume mit dieser gelben Tapete gestolpert, in denen man sich wirklich verirren kann und möglicherweise auf ein paar Monster trifft. Genau an diesem Ort spielt der Film von Kane Parsons, der heute sein 21. Geburtstag feiert. In gewissen Teilen der Welt läuft der Film schon seit 3 Wochen und hat schon über 260 Millionen Dollar eingespielt. Das ist crazy. Jetzt läuft er ab sofort auch bei uns und der Luca Bruno, unser Film- und Serien-Nerd, der nimmt uns mal mit in so einen Backroom. Also, wo sind die genau?
6: Die Backrooms sind im Keller von einem Möbelhaus, dort, wo der Clark, Mann im mittleren Alter, schafft. Eines Tages bemerkt er, wie hinter einer Wand von seinem Geschäft Licht brennt und wo er die Stelle dann ein bisschen genauer untersucht, steht er plötzlich in diesem gefühlt unendlich grossen Hinterzimmer. Es ist so eine labyrinthartige Welt, wo die Regeln der Physik nicht immer Sinn machen. Teilräume sind komplett leer, in gewissen Räumen findet man andere Objekte, von denen es irgendwie null Sinn macht, dass die überhaupt dort sind. Der Clark fängt dann an, die Welt langsam anfangen zu erkunden und merkt ziemlich bald, dass er hier höchstwahrscheinlich nicht allein ist.
0: Und die Idee von dieser Welt, die kommt nicht vom Regisseur selber?
6: Nein, das Ganze basiert auf einem 4chan-Meme von eben so einem creepy Hinterzimmer. Es war ein einziges Bild, wo die Inspiration für Kane Parsons war, also die ganze Welt dann dort aus zu entwickeln. Zuerst ist eine YouTube-Serie von Kurzfilmen entstanden. Fast alles davon hat er in einem Programm namens Blender kreiert, ganz allein. Bis dann eben, weil die Videos Millionen von Klicks gesammelt haben, das Filmstudio A24 ihn gefragt hat, ob er nicht Bock hat, einen richtigen Kinofilm zu machen.
0: Na und, wie ist der rausgekommen?
6: Er ist sicher weirder rausgekommen, wie man vielleicht erwarten würde, besonders in der zweiten Hälfte, wenn dann erste Hints dropped werden, wieso die Backrooms so sind, wie sie sind. Es wird dann schon recht abgespaced zum Teil. Ich würde ihn auch nicht unbedingt als klassischen Horrorfilm bezeichnen, mehr so als Science-Fiction-Psycho-Thriller mit Horror-Element. Rein von der Atmosphäre aber ist er wirklich sehr sehenswert. Wegen der creepy Musik zum Beispiel. Ja, und wenn dann die Kamera ganz langsam durch die leeren, stillen Räume gleitet und man nie weiss, kommt jetzt noch etwas oder bildet man sich das alles noch ein? Es ist schon sehr, sehr cool.
0: Und der Luca Bruno hat mit dem Kane Parsons, dem 21-jährigen YouTuber und neu auch Kino-Wunderkind persönlich geredet. Das hören wir da nach einem Song.

0: seit dieser Woche neu in den Schweizer Kinos die Horror-Sensation Backrooms, wo überall dort, wo er schon läuft, unglaublich viel Geld eingespielt und Schlagzeilen geschrieben hat. Schlagzeilen auch darum, weil der Regisseur so jung ist. Erst 21 ist der Kane Parsons, der Backrooms gemacht hat. Und Luca Bruno hat mit ihm über seinen Film ein bisschen geschwätzt.
1: Ja, mir hat es halt vor allem einfach Wunder genommen, wie sich das denn anfühlt, wenn man die Welt, die man bis jetzt ja jahrelang nur virtuell in einem Computer kreiert hat, also wie sich das anfühlt, wenn die Welt plötzlich echt wird. Die YouTube-Videos von Backrooms, die hat er ja alle in einem Programm Blender designt, komplett digital. Für einen Film hat man die Backrooms jetzt aber in echt gebaut und also plötzlich mitten in diesem Set stehen, das ist also schon auch für einen Kane Parsons anscheinend eine crazy Erfahrung gewesen.
2: Being there is incredibly surreal and it was very bizarre to actually, you know, be standing in the space that I've been modeling and working with for so long. But in terms of like the actual technical process, it didn't really do anything other than save a whole lot of render time and then obviously give the performances a lot to play off of in having it all be tangible and there.
1: Der Kane Parsons sagt, an dem Set stehen, das sei recht verrückt gewesen. Am Prozess vom Filmemachen selber haben Tatsache, dass man da jetzt echte Kulissen verwendet, aber irgendwie, also es hat nicht viel verändert, außer dass er jetzt nicht mehr so viel Zeit damit hat müssen verschwenden, zu warten, bis die Designs dann endlich rausgerechnet werden, weil sie jetzt eben echt sind und nicht mehr digital in einem Programm existieren.
0: Und was hat er so generell für einen Eindruck gemacht, abgehoben oder irgendwie überwältigt von diesem ganzen Prozess?
1: Weder noch. Es ist wirklich krass gewesen, was für einen abgeklärten Eindruck er hinterlässt, wenn man mit ihm schwätzt, als ob er wirklich schon seit Jahrzehnten Teil von diesem Business wäre. Was mir am Film zum Beispiel auch beeindruckt hat, sind die schauspielerischen Leistungen von Chiwetel Ejiofor und von der Renate Reinsfeh. Sie haben die Hauptrolle von diesem Film. Beides Oscar-nominierte SchauspielerInnen, beide doppelt so alt wie der Kane Parsons oder noch älter. Ohne die beiden wäre der Film, Konzept hier oder her, glaub, nur halb so gut rausgekommen. Und wo ich dann auf das angesprochen habe und wie das dann siehst, mit so etablierten Hollywood-Stars damit zu arbeiten, auch dort, da ist wirklich die Ruhe selbst geblieben.
2: The notion of there needing to be some kind of hugely professional stress given, like, you know, the stature of their roles and whatnot. You know, I don't think it was felt. It felt very relaxed and very friendly the whole time. And I think it was a good collaboration.
0: Da scheint also viel Liebe um zu sein.
1: Absolut. Ich bin dann aber doch froh gewesen, als er dann am Schluss doch noch kurz durchblicken lassen hat, dass er jetzt dann, glaub, mal eine Pause braucht, der Hype rund um den Film. Es ist, glaube ich, schon nicht spurlos an ihm vorbeigegangen und vielleicht checkt er ja dann auch erst in ein paar Jahren, wie crazy das Ganze eigentlich war, was da während dieser Zeit von Backrooms alles abgegangen ist.
2: I learned an immense amount. I love Renata and Juhetel. They're both lovely, lovely, lovely humans. And I think that I need a little bit of time to really reflect on this whole experience, because it's been good. Go, non-stop since we started.
0: Zuerst geht der Hype rund um Backrooms aber noch ein bisschen weiter. Ab sofort läuft der Film nämlich in unseren Kinos.
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0: gut. Never be mind, auch Virus. Hoffen, Sie sind gut am Verwachen. Es ist 8:30. Wir schauen noch raus, was so abgeht mit dem Michael Wieland aus dem SRF Newsroom.
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2: Das Rahmenabkommen über ein Kriegsende zwischen den USA und dem Iran ist unterzeichnet. Das hat Vermittler Pakistan bestätigt. Das Abkommen trete mit sofortiger Wirkung in Kraft. Unterschrieben wurde das Abkommen von US-Präsident Donald Trump und Irans Präsident Massoud Pezeshkian. Die Schweiz begrüßt das Abkommen zwischen den USA und dem Iran. Das teilt das Außendepartement EDA mit. Es sei ein wichtiger Schritt zur Deeskalation in der Region. Trotz der Unterzeichnung geht das EDA davon aus, dass es morgen zu einem Treffen auf dem Birkenstock kommt und zu ersten Verhandlungen, wie das Abkommen umgesetzt werden soll. Und die Schweiz hat im Mai mehr Waren ins Ausland exportiert als im Vormonat. Die Exporte steigen um 13%. Das teilt das Bundesamt für Zoll- und Grenzsicherheit mit. Das Wachstum sei hauptsächlich auf chemisch-pharmazeutische Produkte zurückzuführen.
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0: Gutes Aufstehen mit den Hits von heute Morgen. Jetzt mit dem Ed Sheeran.

0: Brent Fias, zusammen mit Tyler, the Creator, Gravity. 8:45 ist es und sie kommt aus Genf und liefert Sommerhits.
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0: Ach, richtig Orgasmus für meine Ohren. Ventre de sur mer heisst sie. Macht melancholische französische Elektropop. Diese Woche gibt es mehr von ihrem Sound auf Virus.
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0: «Je ne remonterai pas» heisst einer von ihren neuesten Songs und ist sozusagen der Karrierestart gewesen. So hat alles angefangen.
3: Cette chanson parle de ma carrière dans la musique et des choix qu'on fait à certains moments ou qu'on doit faire. Et elle parle aussi de mes premières chansons, notamment de mon premier album et de comment je suis arrivée jusqu'ici pour prendre peut-être d'autres chemins et d'autres décisions.
0: Mais oui, oui. Vendredi sur mer. Die Woche im CH Artist. Das ist Je ne remonterai pas.

0: Georgia Smith, what's done is done. Guten Donnerstagmorgen, 9 Uhr und einfach schon 20 Grad. Es wird hot heute bis zu 35 Grad.
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2: So braucht man das Teil nicht,
0: Younes. Ja, nicht. Oh mein Gott, wie macht man es richtig?
2: Schnell zur Erklärung. Der Younes hat ein Vuvuzela vor seinem Mund und er schreit einfach rein. Eigentlich machst du wie so... Ja, ich kann es aber noch nicht.
0: Yes!
2: So funktioniert ein Vuvuzela.
0: Wir sind im Mut. Heute Abend spielt die Schweiz gegen Bosnien am 9. Und darum auch im Hit-Battle.
2: Mhm, darum sind wir musikalisch schon mal ein bisschen am Manifestieren, wie das heute Abend könnte rauskommen könnte. Wir haben auf der einen Seite natürlich niemand anders als den Baschi mitbringen.
0: Ich werde immer so emotional, wenn ich das Lied höre.
2: Es ist halt einfach auch die Schweizer Gewinnerhymne. Aber wenn man das noch ein bisschen ausweiten will, wenn man nicht nur an die Schweiz denkt, hat man noch eine Alternative, die ist wirklich international von Queen. We are the champions, my friend. Ja, das wäre die Option 2 für euch.
0: Ihr entscheidet das 1 für den Baschi, das 2 für Queen auf WhatsApp 079 909 13 33.
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0: der ist ein bisschen besser jetzt.
1: Der ist jetzt tatsächlich gut gekommen. Ja. Und ich würde sagen, jetzt sind also auch alle wach.
0: Guten Morgen.
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0: Heute Abend spielt wieder die Schweizer Nazi gegen Bosnien. Was tippst du eigentlich, Rigi?
1: Ich habe 2-1 getippt. Ja, Tippspiel. Du auch? Ja, ja. Gut, dann sind wir vielleicht nicht einmal so schlecht dran. Also wir manifestieren also schon mal den Sieg für die Schweiz. Und das machen wir nicht nur in unserem Tippspiel, sondern auch in unserer Playlist.
0: Yes.
1: Wir haben 2 Songs.
0: Der Baschi mit Bringen Hey oder
1: We Are The Champions.
0: Und wie sieht es bis jetzt aus?
1: Du, dass das zwei riesen Siegerhymnen sind, das wissen wir. Ja. Und das zeigt sich auch in der Community. Sie sind sich uneinig. Es ist ein Gleichstand. Also es könnte noch in jede Richtung kippen.
0: Ihr könnt noch entscheiden für euren Favorit abstimmen auf WhatsApp 079 909 13 33.
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3: Ich glaube, ich moderiere heute einfach den ganzen Tag so, bis jemand ein Mail schickt.
1: Zum Glück bin ich noch oben.

0: 4. Juni ist es und der hat entschieden, wie wir tönen.
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0: Wir sind im WM-Fieber. Wo kriege ich? Ich weiss gar nicht. Bist du? Ja, würde jetzt
2: du, look, es geht gleich ein bisschen los bei mir. Ich merke, dass ich bin jetzt das, mal das erste Mal dabei im Tippspiel und jetzt gehe ich heute Abend noch das erste Mal an den Match schauen. Also irgendwie, ja, vielleicht bin ich auch gleich drin.
0: Super. Nein, das ist doch cool. Das ist mega lässig. Ich meine, ich habe keine Ahnung von Fußball, aber so WM bin ich auch immer in it.
2: Ja, ich bin jetzt auch am Start und ich finde auch immer soziale Gruppe mit dem Bierli oder was auch immer, immer lässt zum
0: Fußball schauen. Und Fußball-Songs, die haben wir auch heute, oder?
2: Ja. Die haben wir sowas von parat. Und so die zwei grössten, würde ich jetzt mal behaupten. Auf der einen Seite der Baschi mit «Bringen heim». Eigentlich die zweite Schweizer Nationalhymne.
0: Das wollte ich sagen.
2: Und auf dieser Seite einer, der ein internationaler ist. «We are the Champions» von Queen.
0: Und ich glaube, heute Morgen ist der Nationalstolz um.
2: Definitiv. Baschi hat ihn heimgebracht, auch heute wieder mal.
0: Also in dem Fall geben wir uns «Bringen ein» von Baschi. Heute Abend spielt die Schweiz gegen Bosnien. Am 9 Uhr könnt ihr schauen auf SRF 2.

0: Der Levin Liam zusammen mit Carl Fang. Guten Donnerstagmorgen auf SRF Virus. Nebst Hits passieren auch noch ganz viele andere Sachen heute auf der Welt. Was so abgeht, wissen die aus dem SRF Newsroom. 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
1: 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Die Nachrichten von SRF um 9:30 mit Michael Wieland. Früher als geplant ist das Abkommen zwischen den USA und dem Iran unterzeichnet, das den Krieg beenden soll. US-Präsident Donald Trump und Irans Präsident Massoud Pezeshkian haben ihre Unterschriften darunter gesetzt. Das teilte Vermittler Pakistan mit. Mit dem Abkommen sollen die Kampfhandlungen enden, die Straße von Hormuz frei befahren werden können. Themen sind auch das iranische Atomprogramm sowie die Aufhebung von Sanktionen gegen den Iran. Inhaltlich enthalte das Abkommen keine Überraschungen, aber viele Probleme, sagt Fredrik Steiger, der sich bei SRF mit Sicherheitspolitik befasst.
2: Weil zentrale Punkte zwar im Dokument aufgeführt, aber eben nicht geklärt sind, etwa ob die Durchfahrt durch Hormuz künftig und gemäß dem Völkerrecht wieder kostenlos sein wird. Die Iraner sagen klar nein, die USA klar ja. Noch überhaupt nichts geklärt ist beim iranischen Atomprogramm und auch wie und wann die 300 Milliarden Dollar für den Iran fließen sollen und wer sie bezahlt, ist völlig unklar.
1: Die Schweiz begrüßt das Abkommen zwischen den USA und dem Iran. Das teilt das Außendepartement EDA mit. Es sei ein wichtiger Schritt zur Deeskalation in der Region. Trotz der Unterzeichnung geht das EDA davon aus, dass es morgen zu einem Treffen auf dem Birkenstock kommt und zu ersten Verhandlungen, wie das Abkommen umgesetzt werden soll. Die Schweiz ist nicht mehr das wettbewerbsstärkste Land der Welt. Sie ist vom 1. auf den 3. Rang zurückgefallen. Das zeigt das neue Ranking der Hochschule für Wirtschaftswissenschaften in Lausanne, IMD. Auf Platz 1 ist Neu-Singapur, auf Platz 2 Hongkong. Grund für das schlechtere Ranking der Schweiz: andere wirtschaftlich starke Staaten wie Singapur und Hongkong können laut IMD schneller auf Kriege, Handelszölle und andere geopolitische Schwierigkeiten reagieren. Das Ranking vergleicht jedes Jahr, wie attraktiv es in einem Land ist, um dort beispielsweise zu investieren, eine Firma zu eröffnen oder zu arbeiten. Und wir bleiben gleich bei der Wirtschaft. Die Schweiz hat im Mai mehr Waren ins Ausland exportiert als im Vormonat. Die Exporte stiegen um über 13%. Das teilt das Bundesamt für Zoll- und Grenzsicherheit mit. Das Wachstum sei hauptsächlich auf chemisch-pharmazeutische Produkte zurückzuführen.
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0: Genug eingremen heute und stay hydrated. Es ist heiss, mehr so 20 Grad, bis zu 35 wird es. Geniessen Sie es.

0: Hits When We Were Kids, Hot and Cold von Katy Perry. Es war 4:10 Uhr, zum Morgen ein Gipfeli und Raven.
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0: In Frankreich, da gibt es so einen, der heisst Dorian, besser bekannt als DJ Bucket.
2: Ich habe Fragen, Jungs.
0: Ja, wie es der Name schon sagt, er lädt nicht in Clubs auf, sondern in...
2: Ja, halt in einer Bäckerei,
0: ja!
2: Oder? Ja! Geil!
0: Schon nice.
2: Du kannst am Morgen zum Brötchen holen, schnell schon mal ein bisschen...
0: Vor allem auf dem Land kommt das jetzt sehr gut an.
2: Dort, wo Clubs ein bisschen mangelbar sind.
0: Ja, ja, wirklich. In ganz vielen Dörfern gibt es ja kaum Bars oder Clubs oder einfach sonst irgendwelche Treffpunkte. Und wenn dann eben der DJ Bucket auftaucht, ja, dann wird es plötzlich der Place to be.
2: Geil, nice, mehr davon.
0: Leute tänzeln, zmörgeln miteinander und ja, sie sind einfach auch happy, dass mal bei ihnen etwas läuft.
2: Es geht also ein das Konzept vom Dayrave rein, das ja auch recht gut funktioniert, finde ich geil.
0: Manchmal braucht es nicht mal einen Club, der DJ Bucket reicht.
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0: Frau Müller mit Ubi. Also Ubikation auf Deutsch Standort. Ihr seid auf SRF Virus. Donnerstagmorgen, der 18. Juni. Jetzt ist es 10 Uhr.
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0: Am liebsten einfach den ganzen Tag diesen Mut. Und nicht mehr hitzefrei. Ja, bei so Wetter will man doch einfach wirklich chillen, baden, ein bisschen braun werden. Also jetzt verstehe ich schon, wieso es in Spanien ein Siesta gibt. Ich hoffe, ihr könnt alle heute doch ein bisschen früher heimgehen. Sonst sagt einfach, SRF Virus hat gesagt, Work-Life-Balance und so. Geniessen den Sommer. White Keys ist das von Dominik Feig. Ich bin der Younes Sagara.

0: Eurostar von Nemo, 2 Minuten, dann ist es 4:10 Uhr. Völkerball, Brönnball, Klettern, so die Ringe, die du eine Show daraus machst, oder einfach mit Matten ein eigenes Haus bauen. Turnen ist wirklich definitiv auch eines meiner Lieblingsfächer in der Schule gewesen.
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0: 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Klingt recht funny. SRF Virus wird oben sein. Wir machen Radio live vom Turnfest mit unserem Senderbüssli. Und während viele nach der Schulzeit vielleicht wirklich einfach nie mehr geturnt haben, gibt es andere, die es richtig leidenschaftlich machen. Die Anita zum Beispiel ist Turnerin und sagt, es ist vor allem so das Miteinander, das mega Freude macht.
2: Egal, wo man hingeht in der Schweiz, dass man immer wieder Vereine sieht, wo man immer wieder antrifft. Die Leute kennt man eigentlich nur von Turnfest, wenn man schon lange dabei ist wie ich. Und da sieht man sich einfach einmal im Jahr irgendwo in der Schweiz. Kann die auch anführen, kann die anderen Vereine schauen, kann auch Vereine schauen, die in irgendeiner Disziplin zum Beispiel Schweizer Meister sind oder so.
0: Also ein richtiges Zusammensein und so ein Gemeinschaftsgefühl.
2: Und am Abend halt dann gleich das Fest einfach mit dem Turnverein zusammen. Da kommen so viele verschiedene Leute zusammen, die vielleicht sonst im Arbeitsleben oder im sonstigen Privatleben nicht wirklich viel miteinander zu tun haben. Aber der Sport, die Sportart verbindet einfach. Und ja, wo einfach alle zusammen nachher auf der Bank oben stehen am Abend und irgendein Lied singen und
0: Party machen. Ja, das gehört definitiv auch dazu. Und SRF Virus mit drin vom 19. bis 20. Juni am kantonalen Appenzeller Turnfest.
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0: mit Noble, der Virus. Und wir schauen noch raus in die Welt. 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
2: Die Nachrichten von SRF um 10:30 mit Michael Wieland. Die USA und der Iran haben das Rahmenabkommen unterzeichnet, mit dem der Krieg zwischen den beiden Ländern beendet werden soll, und das früher als geplant. Das Treffen auf dem Birkenstock morgen soll aber trotzdem stattfinden. Davon geht man beim Schweizer Außendepartement EDA aus. Es sei weiterhin vorgesehen, dass sich die USA und der Iran sowie die Vermittler Pakistan und Katar in der Zentralschweiz treffen, und zwar zu ersten Verhandlungen über die Umsetzung des Abkommens. Die Schweiz begrüße, dass dieses gestern unterzeichnet worden sei, heißt es weiter. Es sei ein wichtiger Schritt zur Deeskalation in der Region. Zwei Meldungen aus der Wirtschaft. Die Schweizerische Nationalbank belässt den Leitzins bei 0%. Die Inflation sei in den letzten Monaten wegen der höheren Energiepreise zwar gestiegen, schreibt die Nationalbank. Mittelfristig bleibe die Lage seit der letzten Beurteilung vor 3 Monaten aber nahezu unverändert. Und die Schweiz ist nicht mehr das wettbewerbsstärkste Land der Welt. Sie ist vom 1. auf den 3. Rang zurückgefallen. Das zeigt das neue Ranking der Hochschule für Wirtschaftswissenschaften in Lausanne, IMD. Auf Platz 1 ist Neu-Singapur, auf Platz 2 Hongkong. Bei Naturkatastrophen, Sabotageakten oder Cyberangriffen müssen Einsatzkräfte wie die Feuerwehr oder die Polizei weiterhin miteinander kommunizieren können. Dazu gibt es in der Schweiz das Funksystem Polycom. In 9 Jahren hat dieses das Ende seiner Lebensdauer erreicht und muss deshalb ersetzt werden. Bund und Kantone haben nun das Vorprojekt für ein Nachfolgesystem gestartet, das mobile Sicherheitskommunikationssystem MSK. Dieses solle dann unterstützen, wenn es darauf ankomme, sagt Bundesrat Martin Pfister.
3: Polizei, Feuerwehr, Rettungsdienst und weitere Einsatzkräfte sollen in Krisen und Notlagen schnell, sicher und organisationsübergreifend kommunizieren können. Denn letztlich geht es nicht um Technologie um ihre selbst willen, sondern darum, die Bevölkerung zu schützen und Menschenleben zu retten.
2: Die Technik müsse also zuverlässig funktionieren, so Pfister. Aufbauen und betreiben soll das neue System das Kommando Cyber der Schweizer Armee.
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0: Wir haben so 19 bis 20 Grad. Die Sonne scheint und es wird bis zu 35 Grad. Das ist Carol G. mit Provenza.

Radio vom Rema. Ich hoffe, ihr geniesst den Donnerstagmorgen auf SRF 4. Zwei Minuten, dann ist es 10:45 und ich bin einfach schon pflotschnass. Es ist wirklich so schlimm, es ist so heiß.

0: Tate McRae, guten Morgen, es ist 11 Uhr.
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0: In der nächsten halben Stunde unter anderem die. Der Raúl Alejandro zusammen mit dem Bad Bunny, Que Pasaría. Musik, die wir von TikTok kennen. Homewrecker vom Summer. Und Naomi Jett mit Maybe. Kommen gut richtig Mittag. Stay hydrated und genug Sonnencreme.

0: Sie kommt aus Genf und liefert Sommerhits.
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0: Ach, richtig Orgasmus für meine Ohren. Vendredi sur mer heisst sie. Macht melancholische französische Elektropop. Diese Woche gibt es mehr von ihrem Sound auf Virus.
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0: «Je ne remonterai pas» heisst einer von ihren neuesten Songs und war sozusagen der Karrierestart. So hat alles angefangen.
3: Cette chanson parle de ma carrière dans la musique et des choix qu'on fait à certains moments ou qu'on doit faire. Et elle parle aussi de mes premières chansons, notamment de mon premier album et de comment je suis arrivée jusqu'ici pour prendre peut-être d'autres chemins et d'autres décisions.
0: Mais oui, oui. Vendredi sur mer. Die Woche im CH Artist. Das ist Je ne remonterai pas.

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1: Die Nachrichten von SRF um 11:30 mit Michael Wieland. In der Schweiz sollen wieder neue Atomkraftwerke gebaut werden dürfen. Der Nationalrat hat den Gegenvorschlag zur Volksinitiative «Blackout stoppen» angenommen. Er hat damit seine Meinung geändert. Erst letzte Woche wollte er die Vorlage noch an den Bundesrat zurückweisen. Damit sind sich nun Nationalrat und Ständerat einig. Und auch der Bundesrat hatte sich für die Aufhebung des AKW-Neubauverbots ausgesprochen. Ob in der Schweiz wirklich wieder neue AKW gebaut werden dürfen, darüber entscheidet nun das Stimmvolk. Goldene Fallschirme, also hohe Abgangsentschädigungen, sie sollen auch in der Bundesverwaltung verboten werden. Der Ständerat hat sich für eine Anpassung des Bundespersonalrechts ausgesprochen, gegen den Willen des Bundesrates. Als nächstes entscheidet der Nationalrat. Sogenannte goldene Fallschirme sind bei börsenkotierten Unternehmen bereits seit gut 20 Jahren verboten, seit dem Jahr zur Abzockerinitiative. Bei Institutionen des Bundes sind sie aber noch erlaubt. Das sorgt immer wieder für Kritik. Meldungen aus der Wirtschaft. Die Schweizerische Nationalbank belässt den Leitzins bei 0%. Die Inflation sei in den letzten Monaten wegen der höheren Energiepreise zwar gestiegen, schreibt die Nationalbank, mittelfristig bleibe die Lage seit der letzten Beurteilung vor 3 Monaten aber nahezu unverändert. Und die Schweiz ist nicht mehr das wettbewerbsstärkste Land der Welt. Sie ist vom 1. auf den 3. Rang zurückgefallen. Das zeigt das neue Ranking der Hochschule für Wirtschaftswissenschaften in Lausanne, IMD. Auf Platz 1 ist Neu-Singapur, auf Platz 2 Hongkong. Die USA und der Iran haben das Rahmenabkommen unterzeichnet, mit dem der Krieg zwischen den beiden Ländern beendet werden soll. Und das früher als geplant. Das Treffen auf dem Birkenstock von morgen soll aber trotzdem stattfinden, mit ersten Verhandlungen über die Umsetzung des Abkommens. Davon geht die Schweiz aus, sagt Bundesrat Martin Pfister.
2: Der Bundesrat begrüßt, dass wir hier Fortschritte sehen im Verhältnis dieser Länder, die im Krieg stehen im Nahen Osten. Wir gehen davon aus, dass weiterhin Gespräche stattfinden werden auf dem Birkenstock und bereiten uns auch mit Hochdruck darauf vor. Wie genau, das ist im Moment noch unsicher, aber es werden sicher irgendwelche Gespräche stattfinden.
1: Auf welcher politischen Ebene die Gespräche stattfinden, sei noch unklar, so Pfister weiter.
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0: Immer am 20:08 spielen wir unser Morgenshow-Game. Die schnellste Person, die herausfindet, welchen Song wir suchen, gewinnt aktuell Gutscheine für Velozubehör. Und heute Morgen hat das so getönt. Ole, ole, ole, ole. Heute spielt ja die Schweiz gegen Bosnien. Ich tippe 2-1. Wir sind offiziell im WM-Fieber. Und der Song, den wir heute gesucht haben, die richtige Antwort wäre gewesen. Waving Flag von Knan. Am schnellsten herausgefunden hat das der Oliver aus Basel. Ich habe ihm dann kurz angerufen.
2: Wie man sieht, bin ich auch wach. Und
0: schon doch, verschwitzt?
2: Nein, bis jetzt geht es noch. Bis jetzt ist noch angenehm, aber ich glaube, es geht nicht mehr lang. Ja,
0: das ist wirklich so. Hey, was war eigentlich so dein Lieblings-WM-Song?
2: Ach, du fragst mich etwas. ich bin jetzt nicht ganz sicher, ob es ein WM-Song ist, aber der Coming Home, der England-Track. It's coming home, it's
0: coming home, it's coming
2: home. Ich bin mir nicht sicher, ob das WM war oder EM, aber das ist ja mein favorisierter Fußball. Track, was
0: gegeben hat. Ja. Schaust du WM jetzt?
2: Ehrlich gesagt habe ich bis jetzt noch keinen einzigen Match gesehen. Aber ich habe noch fest vorgenommen, heute das Schweiz Match zu schauen.
0: Muss fast, oder?
2: Ja, es wär schon Zeit.
0: Langsam ist die Zeit, um so ein bisschen in das WM-Fieber reinzukommen. Was tippst du heute Abend? Spielt ja die Schweiz gegen Bosnien?
2: Boah, das wird hart, ja. Ich denke, ja, für ein 2-1 für die Schweiz, ja.
0: Ein 2-1 für die Schweiz, nehmen wir. Ja. Oliver startet seinen Tag also mit einem Gutschein und dir vielleicht morgen, das letzte Mal die Woche, spielen wir Krüsi-Musik um die 20:08.

0: Es ist 12 Uhr.
1: Geniesst den Mittag auf SRF Virus und hoffentlich müsst ihr nicht um Schattenplätze kämpfen, zum Mittagessen. Ach, es ist heiss. 35 Grad wird es heute und die Sonne die prätscht eigentlich den ganzen Tag. Aber geniesst es, cremt euch genug ein and stay hydrated. Schönen Nachmittag.

0: Ihr seid 17. In eurer Freizeit hängt ihr viel am PC, macht dort so kleine Horror-Kurzfilme. Das meiste digital, ohne Kamera, alles in einem Computerprogramm. Und dann geht die Kurzfilm plötzlich viral. Und zwar so fest, dass eines Tages ein Filmstudio vor der Tür steht und euch so fragt, hey, würdest du gerne einen richtigen Film drehen mit einem Budget von so paar Millionen Dollar. Genau das ist die Geschichte von einer von den grossen Horrorfilmsensationen vom Jahr, vielleicht sogar vom Jahrzehnt.
1: Ich habe einen Ort gefunden. Das ist wie ein Labyrinth. Es geht weiter und weiter. Manchmal habe ich Angst, verloren zu gehen.
2: Clark, können Sie mich hören?
3: Ich verstehe nicht. Was ist das?
1: Zieh mich hoch, zieh mich hoch, zieh mich hoch! Was hast du gesehen?
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0: Backrooms. Vielleicht seid ihr im Internet ja auch irgendwie schon über die unendlich grossen Räume mit dieser gelben Tapete gestolpert, in denen man sich wirklich verirren kann und möglicherweise auf ein paar Monster trifft. Genau an diesem Ort spielt der Film von Kane Parsons, der heute seinen 21. Geburtstag feiert. In gewissen Teilen der Welt läuft der Film schon seit 3 Wochen und hat schon über 260 Millionen Dollar eingespielt. Das ist crazy. Jetzt läuft er ab sofort auch bei uns. Und der Luca Bruno, unser Film- und Serien-Nerd, der nimmt uns mal mit in so einen Backroom. Also, wo sind die genau?
5: Die Backrooms sind im Keller von einem Möbelhaus, dort, wo der Clark, Mann im mittlerem Alter, schafft. Eines Tages bemerkt er, wie hinter einer Wand von seinem Geschäft Licht brennt und wo er die Stelle dann ein bisschen genauer untersucht, steht er plötzlich in diesem gefühlt unendlich grossen Hinterzimmer. Es ist so eine labyrinthartige Welt, wo die Regeln von der Physik nicht immer Sinn machen. Teilräume sind komplett leer, in gewissen Räumen findet man andere Objekte, von denen es irgendwie null Sinn macht, dass die überhaupt dort Sinn. Der Clark fängt dann an, die Welt langsam anfangen zu erkunden und merkt ziemlich bald, dass er hier höchstwahrscheinlich nicht allein ist.
0: Und die Idee von dieser Welt, die kommt nicht vom Regisseur selber?
5: Nein, das Ganze basiert auf einem 4chan-Meme von eben so einem creepy Hinterzimmer. Es war ein einziges Bild, wo die Inspiration für Kane Parsons war, also die ganze Welt dann dort aus zu entwickeln. Zuerst ist eine YouTube-Serie von Kurzfilmen entstanden. Fast alles davon hat er in einem Programm namens Blender kreiert, ganz allein. Bis dann eben, weil die Videos Millionen von Klicks gesammelt haben, das Filmstudio A24 ihn gefragt hat, ob er nicht Bock hat, einen richtigen Kinofilm zu machen.
0: Na und, wie ist der rausgekommen?
5: Er ist sicher weirder rausgekommen, wie man vielleicht erwarten würde, besonders in der zweiten Hälfte, wenn dann erste Hints dropped werden, wieso die Backrooms so sind, wie sie sind. Es wird dann schon recht abgespaced zum Teil. Ich würde ihn auch nicht unbedingt als klassischen Horrorfilm bezeichnen, mehr so als Science-Fiction-Psycho-Thriller mit Horror-Element. Rein von der Atmosphäre aber ist er wirklich sehr sehenswert. Wegen der creepy Musik zum Beispiel. Ja, und wenn dann die Kamera ganz langsam durch die leeren, stillen Räume gleitet und man nie weiss, kommt jetzt noch etwas oder bildet man sich das alles noch ein? Es ist schon sehr, sehr cool.
0: Backrooms. Läuft ab sofort in unseren Kinos.
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0: bis morgen ein Gipfeli und Raven.
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0: Frankreich, da gibt es so einen, der heisst Dorian, besser bekannt als DJ Bugget.
2: Ich habe Fragen, Jungs.
0: Ja, wie es der Name schon sagt, er lädt nicht in Clubs auf, sondern in...
2: Ja, halt in einer Bäckerei,
0: ja!
2: Oder? Ja! Geil!
0: Schon nice.
2: Du kannst am Morgen zum Brötchen holen, schnell schon mal ein bisschen...
0: Vor allem auf dem Land kommt das jetzt sehr gut an.
2: Dort, wo Clubs ein bisschen mangelbar sind.
0: Ja, wirklich. In ganz vielen Dörfern gibt es ja kaum Bars oder Clubs oder einfach sonst irgendwelche Treffpunkte. Und wenn dann eben der DJ Bugget auftaucht, ja, dann wird es plötzlich der Place to be.
2: Geil, nice, mehr davon.
0: Leute tanzen, zmörgeln miteinander und ja, sie sind einfach auch happy, dass mal bei ihnen etwas läuft.
2: Es geht also ein bisschen Konzept vom Dayrave rein, wo ja auch recht gut funktioniert, finde ich geil.
0: Manchmal braucht es nicht mal einen Club, der DJ Bugget reicht.
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0: Es ist eins.
1: Nice startet der hotte Donnerstagnachmittag mit SRF Virus. Bis zu 35 Grad wird es heute. Schwitze ist angesagt. Und die Sonne, die scheint auch eigentlich den ganzen Tag einfach. Geniessen.
0: Virus am Mittag. 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

0: Nach dem Ständerat hat sich auch der Nationalrat dafür ausgesprochen. Der Entscheid fiel knapp mit 100-98 Stimmen. Noch Anfang Woche wollte der Nationalrat auf die Bremse treten. Vor einem Entscheid müssten die finanziellen Folgen aufgezeigt werden. Bundesrat Albert Rösti sagte im Rat heute, dieser Bericht werde so oder so kommen.
1: Unabhängig wie Sie abstimmen, haben wir diesen Bericht zu machen, zu erledigen. Gemäß Terminierung müssten wir diesen Bericht so oder so bis Ende Jahr erstellen.
0: Und das führte bei einzelnen Nationalratsmitgliedern der Mitte zu einem Umdenken. Auch wenn Mitte-Nationalrat Stefan Müller-Altermatt warnte, neue AKW könnten nicht ohne staatliche Unterstützung finanziert werden, das zeige die Erfahrung aus dem Ausland.
2: Das wird auch in der Schweiz nicht anders sein. Der Steuerzahler und oder der Stromkonsument wird im Falle eines AKW-Neubaus zur Kasse gebeten.
0: Sagen die Räte auch, bei der Schlussabstimmung morgen für eine Aufhebung des AKW-Neubauverbots dürfte es zu einer Volksabstimmung kommen. SP und Grüne haben nämlich das Referendum angekündigt. Zu zwei Meldungen in Kurzform. Die USA und der Iran haben die Absichtserklärung für ein Kriegsende unterschrieben. Gemäß dem Schweizer Außendepartement ist nach wie vor vorgesehen, dass sich die USA und der Iran sowie die Vermittlerstaaten Pakistan und Katar morgen auf dem Bürgerstock treffen und mit ersten Verhandlungen beginnen zur Umsetzung des Abkommens. Die Ukraine hat erneut die russische Hauptstadt Moskau mit Drohnen angegriffen. Dabei geriet eine große Ölraffinerie im Südosten der Stadt in Brand. Nach russischen Angaben wurden rund 180 Drohnen abgefangen. Es sei jedoch ein Wohnhaus und ein großes Geschäft beschädigt worden. Über Verletzte ist bisher nichts bekannt. Die italienische Radrennfahrerin Elisa Longo-Borghini hat die zweite Etappe der Tour de Suisse in Locarno gewonnen. Damit hat sie auch die Führung im Gesamtklassement übernommen. Beste Schweizerin ist Steffi Häberlin auf Platz 3. Marlene Reusser wird Vierte.
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0: Ab der 2 übernimmt hier die Mira Weingart und sie hat prominente Gäste.
1: Ja, fast ein bisschen die Könige von Zürich kommen vorbei.
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0: Boah, wo dieser Song in den Ausgängen runtergelaufen ist, bin ich immer so abgegangen.
1: Ja, Locke und Trini prägen nicht nur ihre eigene Stadt hier in Zürich. Ich habe das Gefühl, das ist wirklich mittlerweile schweizweit sehr ein beliebtes Duo. Sie geben ein neues Album raus, morgen schon, das heisst Pandora. Und dort hat es ganz viele neue Songs drauf. Wir dürfen heute am Nachmittag sogar einen Song hören, der gar noch nicht draussen ist, der erst morgen kommt.
0: Exklusiv.
1: Yep, eine kleine Premiere gibt es also. Elok und Trini, die kommen ab der 2.
0: Pandora gibt mir irgendwie so Avatar-Vibes.
1: Ja, verstehe ich. Es ist aber eine Referenz zu griechischer Mythologie. Also du kannst auch noch ein bisschen dein Allgemeinwissen aufstocken, wenn ihr zuhört heute.
0: Ab der 2 bei der Mira Weingart, Elok und Trini.

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0: Hallo, guten Donnerstag zusammen. Es ist jetzt der 2.
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0: Es ist weiterhin heiss, 30 bis 33 Grad, sonnig den ganzen Nachmittag. Man kann eigentlich nichts mehr anderes erwarten vom Wetter. Ich glaube, es geht einfach so weiter die nächsten 2 Wochen.
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0: Herzlich willkommen, darf ich sagen, zu dem Start in Donnerstagnachmittag 2 Zürcher Schwergewicht. Also nicht vom Gewicht her. Ich meine, wenn man so rechnet an ihrem Stellenwert in der Schweizer Rap-Welt.
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0: Jetzt habe ich noch schnell Body geshamed.
3: Ja, egal.
0: Hallo, hallo, kommt
4: rein.
0: Ja, tun wir doch das gerade am Anfang klären. Wie schwer sind ihr?
4: Also letztes Mal, als ich auf die Waage bin, glaube ich, 91 Kilo. So.
3: Ja, ich bin 96.
0: Boah, das ist ja Schwergewicht.
4: Ja, aber wir sind auch 2 Meter gross, also von dem her.
0: Ja.
4: Nein, eigentlich ist
0: mindestens. Nein, das ist, Muskeln sind schwerer als Fett.
4: Ja.
0: Das muss man wissen.
3: In dem Fall, ja.
4: Ja, wir können noch viel lernen von dir. Ich glaube, was so Sachen angeht.
0: Ich sehe zwar schon immer wieder so Instagram-Stories, zum Beispiel du, wie du gehst säckeln.
3: Ja, ich muss.
0: Schon, muss, es passiert ja. Schon etwas.
3: Eben 96 musst
0: du. Musst du ab und zu ein bisschen bewegen.
3: Ab 90 musst du dich bewegen, ja.
4: Ja, sonst.
3: Das sollte man, ja.
0: Herzlich willkommen auf SRF Virus, ihr zwei, wie geht's euch?
3: Hey, gut, heute.
4: Danke vielmals für die Einladung, auf jeden Fall.
3: Heute super. Ja, das Album letzten Tag und ab morgen ist es draussen, ja.
0: Das wollte ich jetzt gerade sagen. Es ist Sommer, es ist super schönes Wetter, es ist WM, es ist gleich Open Air Frauenfeld und Loco und Trini releasen morgen ihr neuestes Album. Ist das der beste Sommer ever?
4: Sehr, ja. Sehr geil. Also, ja, ich glaube, man kann einfach geniessen jetzt.
3: Ja.
4: Abstellen und geniessen.
3: Wir sehen es dann noch, aber es fängt sicher schon mal gut an. Ja.
0: Fühlt sich so ein Album-Release auch an wie so krampfen und dann, wenn es rauskommt, ist so, was ist das so, weißt du, loslassen, stelle ich mir vor? Was ist das für ein Gefühl, für eine Emotion?
3: Ich kann es zwar nicht so vergleichen, aber es, ja, es ist wie eine Geburt wahrscheinlich. Also ich
0: hoffe, ja, es tut ein bisschen weniger weh.
3: Das kann ich eben nicht beurteilen, aber ja, es ist auf jeden Fall loslassen, ja. Loslassen, Namen geben, ja.
4: Ja.
0: Bäbeln, ein bisschen füttern.
3: Ja, ungefähr.
4: Beobachten.
0: Beobachten. Gut erziehen.
4: Gut erziehen. Ey, schauen, wie es ankommt, auch wie es eben Musik lebt mit den Leuten und ja, das ist so, die werden das hören und wahrscheinlich, also im besten Fall, gerade mit sich tragen. Und das kann über eine sehr lange Zeitspanne sein. Darum vielleicht so der Vergleich vom Look.
0: Ja, es bleibt immer ein Baby, oder?
4: Genau.
0: Egal wie alt das wird. Das ist vielleicht schon ein guter Vergleich. Geil. Krass. Loco und Trini releasen morgen ihr neues Album. Das wird Pandora heissen. Und wir gehen ein bisschen rein. In der nächsten halben Stunde vielleicht hören wir sogar einen Song, der gar noch nicht draußen ist. Vielleicht.
4: Vielleicht Baby.
0: Vielleicht. Es gibt ganz viele Gründe, um den Radio einfach eingeschaltet zu lassen. Dann macht ihr alles richtig. Mein Name ist Mira Weingart. Hallo zusammen.

0: Hallo Fässerevirus. 11 Minuten ab den Zweinen. Wir haben Gäste im Haus. Einfach so. Man könnte meinen, es ist ein stinknormaler Donnerstag, aber nein, nein. Es ist ein wichtiger Donnerstag für El Loco und Trini. Und vielleicht muss ich bei euch zwei jetzt ganz zuerst mal kurz den Puls fühlen. Euer nächstes Album kommt in weniger als 10 Stunden raus. Ja. Wie geht es jetzt gerade bei euch im Herz rein?
1: Turbulent. Ich glaube, das beschreibt es am besten.
0: Turbulent. Was ist geplant für heute Nacht?
2: Wir sind nachher im Calvados am Midaplatz. Und haben schon die ersten CDs dort, die wir ein bisschen verteilen. Dann schauen wir den Match und nachher feiern wir bis in die Morgenstunden.
0: Ach stimmt, ja. Das ist ja auch noch Match.
1: Ja, am Juni, ja.
0: Das passt aber sehr gut zusammen alles. Das ist noch
1: sehr,
0: geil.
1: Hey, sehr.
0: Das ist wirklich geil. Das Album, das wird Pandora heißen. Und vielleicht für alle, die kurz ein bisschen Nachhilfe brauchen in der griechischen Mythologie. Das ist noch eine geile Story. Das ist die erste Frau überhaupt, die so heisst. Und ein Büchs überkommt vom Zeus, vom grossen Gott, macht sie auf. Alles Unheil kommt raus. Das Einzige, was in der Box bleibt, ist die Hoffnung. Vielleicht können wir das schnell übersetzen auf euer Leben. Das ist jetzt vielleicht eine persönliche Frage, aber was würdet ihr sagen, was sind so die grössten Unheil, die ihr habt müssen dagegen battlen in den letzten Jahren?
1: Boah!
0: So eine grosse Frage.
1: Boah, sehr grosse Frage, ja. Ich glaube, das kann ich nicht so... Also ich kann sicher nicht alles beantworten, aber... sicher Struggles mit der Zeit. Man will da sein für Familie, will aber gleichzeitig Gas geben in der Karriere. Eben mit Erfolg kommen auch sehr viele weitere Sachen dazu, die dann allerdings nicht so cool sind. Plötzlich geht es um Geld, eben es vermischt sich Freundschaften mit Geld und. Also es eben sind so viele Themen, das ist jetzt eben ja, das ist das Fass eigentlich jetzt auf.
0: Aber ich sehe es ja. Vielleicht in dem Fall positiv verdreht. In der Büchse bleibt Hoffnung zurück. Was wäre das für euch?
2: Hey, die Hoffnung, ich glaube, wir sind so das ganze Leben schon, ist das ein grosser Begriff für uns. Das ist immer das, das ist alles, was wir immer hatten. Und wir haben jetzt wie gefunden, Hoffnung für unser Genre, für uns auch persönlich. So ein Album. Wir müssen da sein für uns selber mit diesem Album. Also, wo wir wie die Hoffnung ein bisschen verloren haben, haben wir gewusst, wir haben ein Album, wo uns das wieder zurückgeben kann. Also, es war so ein guter Doppelpass gewesen.
0: Ja. Also, eigentlich, Musik ist die Hoffnung?
1: Musik ist die Hoffnung, ja.
0: Es klingt auch recht therapeutisch, was du gerade gesagt hast.
2: Yes.
0: Ist die Musik so ein bisschen eure Therapie?
1: Sehr.
2: Ja, definitiv.
1: Sehr. Ich glaube auch nicht nur für uns, sondern auch für viele Menschen draußen. Ja, das macht es super speziell.
0: Ich habe das Gefühl, wenn wir... Es klingt jetzt gerade so, oder? Das Album hat ganz viele Sachen drauf, wo man hat, wo man auch in der Vergangenheit lassen will. Es hat auch Sachen, wo man irgendwie eben das Unheil loslassen will. Ja. Wie tut man sich so von Altlasten am besten befreien? Wie tut man seinen Rucksack leichter machen?
1: Facen. Ich glaube, Problem facen. Ängste facen. Und akzeptieren und weiterfahren.
2: Ja, das ist schön gesagt. Es ist viel akzeptieren. Ich glaube, das hilft am meisten.
1: Ja. Mit dem Wissen, ey, es geht weiter. Ist okay. Es ist nicht alles so deep, wie wir in unseren Köpfen denken.
2: Und dankbar sein eigentlich, dass das auch, dass wir da sein können, dass wir so Probleme haben und. Auf jeden Fall dankbar sein.
0: Gibt es etwas, wo ihr jetzt wie gescheiter seid als früher? Also wenn ihr euch einen Tipp geben könnt, in der Zeit zurückreisen, dass ihr gewisse Fehler nicht macht?
2: Nein, ich finde, sie sind eben auch dankbar sein für die Fehler. Also ich finde sie wichtig. Eben, vielleicht hätten wir ein paar Entscheidungen nicht so getroffen, früher, wie jetzt. Aber ich finde, es gehört voll dazu.
1: Ja.
2: Und wir können auch gut zu denen stehen. Und
1: man wächst auch mit denen. Ich glaube, eben, das hast du wahrscheinlich auch schon sicher mal im Leben auch schon gehabt, dass du denkst, hey, bin mit dem jetzt gewachsen. Eigentlich mehr mit den Struggles als eigentlich mit den guten Sachen.
0: Ja, da können wahrscheinlich auch die meisten Leute relaten. Apropos früher. Wir hören jetzt gerade einen Song mit dem Stereo zusammen. Der heisst «Un kilomètre à pied». Ist das schon eine Referenz zu dem Lied, das wir in der Schule müssen singen müssen? «Un kilomètre à pied, ça use». Ich weiss gar nicht, was das heisst. Also «Un kilomètre à pied» ist klar. «Un kilomètre zu Fuss», aber nachher einfach etwas am Sagen.
1: Sauise.
0: Das heisst doch nichts.
3: I don't know. Vielleicht, keine Ahnung. Ja, individuell.
0: Französisch ist immer schon individuell. Ja. Aber es ist schon eine Referenz an diesen Song.
2: Oui, oui, mit nochmal.
0: Oui, oui, okay. Wir kennen uns jetzt natürlich.

0: Ein Look und Trini gehört auf SRF Virus zusammen mit dem Stereo Lux. Das ist von ihrem neuen Album Pandora, das morgen rauskommt übrigens. Und sie sitzen darum auch live bei uns im Studio gerade. Das ist nicht das erste Mal, wo ihr einen Song mit dem Stereo zusammen macht. Was verbindet euch?
1: Willst du sagen?
2: Nein, du bist mehr.
0: Ich habe gedacht, dass das kommt. Das ist schon klar, eine Heimatstadt oder ein Heimatbezirk, muss man in dem Fall sagen. Ist ja schon etwas, wo irgendwie etwas macht.
2: Es ist ein magischer Ort. Ja. Oder es hat sich entwickelt zu einem magischen Ort, ja.
0: Ich finde, bei euch ist die Zürich-Verbindung ja schon sehr stark und ihr tut das auch zelebrieren. Wenn ihr weggeht in die Ferien oder irgendwo hin, habt ihr übrigens Heimweh?
1: Ja. Also es kommt darauf an, wie lange ich weg bin.
2: Ja, es kommt darauf an, wo.
0: Gib ein Beispiel.
2: Es kommt darauf an, keine Ahnung, also wenn ich irgendwo in Italien oder Spanien bin, dann vermisse ich Wiedeke extrem. Ja, es kommt immer ein bisschen auf den Ort drauf an.
0: Bei dir?
1: Ja, ich glaube so, ich könnte maximal einen Monat irgendwo weg sein.
2: Ein Monat ohne Wiedeke, egal.
1: Muss ich wieder zurück, ja.
0: Was vermisst man dann aktiv? Also könnt ihr das beschreiben?
1: Es ist einfach... Soll ich dir das am besten beschreiben? Ein Ort, wo du daheim bist.
0: Das ist mir ein Gefühl. Es ist jetzt nicht das eine Brot bei dem einen Bäcker.
2: Nein.
1: Es ist mehr einfach das Rauslaufen und ja, Verkehr, die Leute. Einfach das Ganze.
0: Checky. Dass man halt auch jede Ecke kennt. Genau. Also ich glaube, das kann man fast gar nicht beschreiben, wenn man durch eine Stadt läuft und genau weiss, welcher Pflasterstein wo wie liegt.
1: Der, wo beim Kiosk geschafft hat,
0: genau.
1: Master, alles Guten Morgen und so. Beim Bech genau, beim Migros kennst du auch alle. Das ist so ein bisschen das. Ja.
0: Abgesehen davon, dass euch ein Album rauskommt, läuft sonst sehr, sehr viel, kann man sagen. Ihr habt jetzt gerade frisch ein riesiges Konzert angekündigt am Open Air Frauenfeld. Könnt ihr das schnell erklären, was läuft dort?
1: Wir werden Veranstalter sein bei La Fabrique für 4 Stunden. Und wir haben die Ehre, auch einen Schweizer Act zu buchen für die 4 Stunden und noch selber aufzutreten. Also es wird 4 Stunden Schweizer Rap in your face geben.
0: Ich wollte sagen, nicht ihr spielt 4 Stunden.
1: Nicht wir spielen 4 Stunden. wir haben Schmani, Bando, Faustino, Manu, Estela Paez und der Sicario bucht und sie werden dort alle spielen und wir auch. Und wir werden das Fest einfach machen, so den Schweizer Rap zelebrieren.
0: Was bedeutet euch das, dass ihr dort wie so einen Raum habt, wo ihr alles das reinpacken könnt, was ihr halt selber auch geil findet?
2: Hey, ja, es ist immer eine Ehre am Frauenfeld, also so oder so für alle Künstler. Und auch nochmal danke für die Möglichkeit. Wir sind dankbar und auch für ganz Schweiz Rap, dass wir das machen können. Und ich hoffe, dass das so weitergeht.
0: Habt ihr eigentlich alles erreicht? Ich habe jetzt wie gerade so gedacht, wo du gesagt hast, das ist eh für alle Acts krass, wenn sie mal am Frauenfeld auftreten. Es gibt vielleicht so Meilensteine, die man hat in einer Karriere, die man gerne mal will. Mhm. Ich habe jetzt bei euch schnell durchgedacht und müssen sagen, ihr habt alles schon mal gemacht. Habt ihr alles erreicht? Von was träumt ihr noch?
1: Das ist eine sehr gute Frage, die wir uns auch sehr auseinandergesetzt haben. Ich glaube, uns geht es jetzt einfach um die Momente. Wir wollen die Momente catchen und geniessen und weiter im Moment zusammen erleben. Ich glaube, das ist das.
2: Ja, und es verändert sich halt ein bisschen der Blickwinkel. Es ist so, wir haben angefangen mit einer Passion. Wir haben das gejagt. Irgendwann dann auf dem Weg haben wir angefangen, die Meilensteine jagen einfach und sind einfach wie eben extra Meilen, rennen, erreichen, abhökeln und weiter. So bis irgendwie alles, ja, gefühlt die 2 Jahre oder so, wir dann alles irgendwie einmal dürfen machen, was wir auch mega dankbar gewesen sind, aber ich glaube, wenn du so in diesem Drive bist, ist es, ja. Und dann gibt es halt wie nicht mehr viel in dem Land, wo es dann ja, noch zu holen gibt. Natürlich gibt es noch kleine Sachen, die wir nicht haben oder noch nicht haben. Aber ich glaube, was wir gefunden haben, ist so, dass der Weg wieder zu uns und wieder zu dieser Passion zurück. Und ich glaube, dass das der grösste Meilenstein ist, dass wir wieder zurück zu uns gefunden haben, jetzt auch auf dem Album. Und auch in Zukunft. So, wir wissen, wir machen die Musik aus dem Herz, egal wie das wo landet. Natürlich, ja. Wir sind immer froh um jede gute Chartplatzierung, um jede Platte, um jeden Auftritt sind wir unglaublich dankbar. Aber ich glaube, so Passion und das Herz, dort hin wieder finden, ist so jetzt gerade ein mega schöner Moment.
0: Das ist huere ein schönes Schlusswort. Das lassen wir einfach genau so stehen. Und hört einen Song von dem neuen Album, der morgen rauskommt. Pandora wird es heissen. Der Song ist offiziell noch nicht draussen. Und darum ist das wieder mal der Beweis, wieso es sich lohnt, SRF Virus zu hören. Weil ihr bekommt es halt zuerst. Das sind der Loco und Trini auch jetzt gerade live bei uns im Studio. Der Song, der heisst Omalay. Oh,

0: so geil.
1: Yes.
0: Yes, Oh My Lady, das ist ein ganz neuer Song von El Loco Drini. Kommt erst morgen offiziell raus auf ihrem neuen Album Pandora. Danke vielmals, dass ihr live zu uns gekommen seid.
1: Danke euch vielmals. Danke für das Spielen von unserer Musik. Danke für den Support. Es bedeutet uns sehr viel und glaube auch sehr vielen Schweizer Acts, dass ihr da wirklich immer an uns denkt. Danke vielmals.
0: Danke für die Liebe und ganz eine gute Release-Party heute Nacht.
1: Yes.
0: Tschüss zusammen.
1: Danke. Ciao, ciao.
0: Ihr bekommt selbstverständlich auch noch ein Update darüber, was läuft in der Schweiz und auf der Welt.
2: 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Die Nachrichten von SRF um 14:30 mit Olivia Limacher. Sollen in der Schweiz neue Atomkraftwerke gebaut werden dürfen? Das Verbot aus

0: diesen Bericht zu machen, zu erledigen. Gemäß Terminierung müssten wir diesen Bericht so oder so bis Ende Jahr erstellen.
1: Und das führte zu einem Umdenken bei einzelnen Mitte-Mitgliedern im Nationalrat und dazu, dass das Geschäft nicht an den Bundesrat zurückgewiesen wird. Der Entscheid fiel mit 100 zu 98 Stimmen knapp aus. Bleibt es auch in der Schlussabstimmung morgen so, dann kann das Volk wohl über das AKW-Neubauverbot abstimmen. SP und Grüne haben nämlich das Referendum angekündigt.
2: Israel bricht den Kontakt zur EU-Außenbeauftragten Kaya Kallas ab, der höchsten Diplomatin der EU. Der israelische Außenminister begründete dies damit, dass Kallas Israel mit dem südafrikanischen Apartheid-Regime verglichen habe. Gemäß Medienberichten hat Kallas das Vorgehen Israels im Gazastreifen und im Westjordanland mit der früheren rassistischen Politik in Südafrika verglichen. In einer Reaktion erklärte Kallas, die EU wolle den Dialog mit Israel fortsetzen. Gleichzeitig betonte sie, dass die EU hinter der Zwei-Staaten-Lösung stehe und die illegalen israelischen Siedlungen im Westjordanland verurteile. Und noch Sport. Eigentlich wollte die Schweiz dafür kandidieren, dass die European Championships, eine Art Mini-Olympische Spiele, in 4 Jahren hierzulande stattfinden. Nun verzichtet sie auf eine Kandidatur für 2030. Das hat Swiss Olympic mitgeteilt. Grund dafür sei, dass der Bundesrat Ende Mai entschieden hat, kein Geld dafür auszugeben. Man wolle sich nun auf eine mögliche Kandidatur im Jahr 2034 konzentrieren. Bis im Herbst sollen dazu die nötigen Abklärungen getroffen werden und definiert, wie das weitere Vorgehen ist.
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4: Leute, es ist heiss und es bleibt heiss. Bitte vergessen nicht genug Wasser zu trinken, vor allem wenn heute Abend noch Matsch ist und ihr wieder alle nur Bier saufen. Wäre es wirklich auch wichtig. Zwischendrin ein Glas Wasser, das kann nicht schaden. Temperaturen um die 33 Grad. Mein Name ist Mira Weingart. Guten Donnerstag.

0: Gesoffen wird doch dort vor allem. Da muss mir doch niemand etwas erzählen, oder? An diesen Turmfester. So stelle ich mir das irgendwie vor. Ein paar Partybangers, die Leute stehen auf der Bank und haben eine gute Zeit. Aber halt, es ist vielleicht ein bisschen gemein. SRF Virus ist ja morgen live am Appenzeller Kantonalturnfest. Und darum haben wir uns vorher natürlich schon mal jetzt ein bisschen informieren müssen. Ich war ja noch nie an einem Turnfest. Da hat mich Anita vom STV Rusmu ein bisschen korrigieren müssen.
1: Ein Klischee, das Leute immer sagen, ist natürlich, dass Leute vom Turnverein nur zum Saufen an Turnfest gehen. Und das stimmt wirklich nicht. Also wir trainieren hart das ganze Jahr immer durch, dass wir an diesen Turnfesten performen können und wir wollen auch gute Leistung abrufen. Aber natürlich, das Fest ist ja auch schon in einem Turnfest-Namen inbegriffen. Darauf freut man sich natürlich dann schon auch.
0: Okay, nicht nur, aber auch ein bisschen. So kann man es, glaube ich, zusammenfassen. Und vielleicht gibt es ja noch ganz viele andere Klischees, die man im Kopf hat. Also ich habe schon gemerkt, ich habe wirklich keine Ahnung von diesen Vereinen.
1: Dass Turnerinnen einfach die Gerätturnerinnen sind. Das stimmt natürlich überhaupt nicht. Also an einem Turnfest hat es ganz viele andere Disziplinen. Ich selber zum Beispiel bin in einer Kleinfeldgymnastikgruppe. Das ist mehr Tanzen. Dann gibt es ganz viele andere Sportarten wie Leichtathletik-Sachen, Fachtests, Allround. Das sind auch Bausportarten. Also es gibt ganz viele andere Sachen als Gerätturnen.
0: Wir gehen mal schauen, wie es dort so aussieht. Wir haben jetzt etwas gelernt. Das Appenzeller Kantonalturnfest, das geht morgen los. Wir sind live, senden von dort direkt zu euch, morgen Nachmittag zwischen 2 und 7. Und nachher gehen wir vielleicht dann auch ein bisschen auf die Festbank. Wer weiss.

0: Yes, es ist das eine Sauhitze. Es ist wirklich unglaublich. 33 Grad. Hebt euch fest, schaut euch gut und euch ein Pflänzchen und sowieso. Es ist 3 jetzt.
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0: Und wir haben natürlich dementsprechend viel Musik, finde ich, die perfekt in den Sommer passt.

Soul King mit Suavemente und sie hat extra trainiert für den Sommer. Du willst ein Buddy, dann musst du push. Bist du ein Hardy? Shirin David mit Bauch, Beine, Po, alles das gibt's für euch gerade als nächstes da. Mein Name ist Mira Weingart, guten Donnerstagnachmittag.

0: Das ist so ein Song, den ein klassischer DJ in einem Club vielleicht auflegen würde. Dancing Feet vom Kygo haben wir gerade gehört. Was legt echt der DJ Bucket für Musik auf? Tönt ein Gig vom DJ Bucket öppe und der hat wirklich unsere Herzen erwärmt.
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0: So wie das jetzt tönt hat, Krigi, würdest du an einen Gig gehen vom DJ Bucket?
2: Hey, du bist voll passabel, würde ich jetzt mal so sagen. So.
0: Nicht verkehrt.
2: Ja, ja, DJ macht Laune.
0: Ist übrigens eigentlich eine Verarschung, der Dude gibt es, der nennt sich wirklich DJ Bucket und passenderweise, ja, er legt in Bäckereien auf in Frankreich.
2: Ach. Wieder mal einfach unsere Nachbarländer, die irgendwie ein Schritt weiter sind als wir. In der Schweiz ist er noch nicht.
0: Noch nicht?
2: Noch nicht.
0: Sagen. Vielleicht entwickelt das Konzept auch jemand. Es geht darum, dass in den Dörfern mal ein bisschen mehr läuft als sonst und eben die Leute aus allen Altersgruppen zusammenkommen, für eine gute Zeit zu haben. Also er legt dementsprechend am Tag auf. Das ist ja auch dann, wenn ihr in die Bäckerei geht und etwas braucht von dort. Die hat er ganz normal offen. Also man kann einfach reingehen, ein Brötchen kaufen und wieder raus. Oder?
2: Halt einfach auch noch ein bisschen gute Zeit haben.
0: Noch ein bisschen Party machen beim Brötchen kaufen. Wirklich allerliebst.

0: Das ist der Charlie Puth zusammen mit Ravin Lenay. Timo Meyer, weißt du?
1: Wow, kalt verwitscht. Ich sag Ravin Lenay.
0: Ravin Lenay, danke für meine Musikredakteur.
2: 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Die Nachrichten von SRF um 3:30 mit Olivia Limacher. FDP-Politikerin Susanne Sali ist nicht mehr Stadtpräsidentin von Grenchen im Kanton Solothurn. Das Bundesgericht hebt ihre Wahl vom letzten September auf, wegen Unregelmäßigkeiten. Konkret hat die Chefin des Wahlbüros die Wahlkuverts erst am Sonntagmorgen aus dem Wahlbriefkasten geholt und nicht am Samstag um Mitternacht. So konnte auch nach der Abgabefrist noch gewählt werden. Zudem wurden die bereits eingegangenen Kuverts nicht mehr wie vorgeschrieben aufbewahrt. Das knappe Wahlergebnis hätte dadurch beeinflusst werden können, schreibt das Bundesgericht. Deshalb muss die Wahl wiederholt werden. Die Stadt Grenchen teilt mit,

0: des Gastgewerbes, GastroSuisse sowie aus Vertreterinnen und Vertretern aller großen Parteien. Auch der Bundesrat hat sich bereits gegen die Ernährungsinitiative ausgesprochen. Israel bricht den Kontakt zur EU-Außenbeauftragten Kaya Kallas ab, der höchsten Diplomatin der EU. Der israelische Außenminister begründete dies damit, dass Kallas Israel mit dem südafrikanischen Apartheid-Regime verglichen habe. Gemäß Medienberichten hat Kallas das Vorgehen Israels im Gazastreifen und im Westjordanland mit der früheren rassistischen Politik in Südafrika verglichen. In einer Reaktion erklärte Kallas, die EU wolle den Dialog mit Israel fortsetzen. Gleichzeitig betonte sie, dass die EU hinter der Zwei-Staaten-Lösung stehe und die illegalen israelischen Siedlungen im Westjordanland verurteile. Und noch Sport. Eigentlich wollte die Schweiz dafür kandidieren, dass die European Championships, eine Art Mini-Olympische Spiele, in 4 Jahren hierzulande stattfinden. Nun verzichtet sie auf eine Kandidatur für 2030. Das hat Swiss Olympic mitgeteilt. Grund dafür sei, dass der Bundesrat Ende Mai entschieden hat, kein Geld dafür auszugeben. Man wolle sich nun auf eine mögliche Kandidatur im Jahr 2034 konzentrieren. Bis im Herbst sollen dazu die nötigen Abklärungen getroffen werden und definiert, wie das weitere Vorgehen ist.
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2: Heiss, heiss, heisser ist im Moment das Motto. 30 bis 33 Grad, heute den ganzen Tag. Wenig Wolken und auch kaum ein Windli, das rum wäre zum Abkühlen. Darum muss man sich das irgendwie anders zusammen schustern. Bei Mira Weingart und begleite euch

0: Unersetzlich hat sie sich gemacht, Olivia Rodrigo, mit ihrem letzten Album. Und jetzt ist ein neues da, seit letztem Freitag. Natürlich haben wir da auf SRF-Virus schon reingelassen. Es hat einen kleinen komplizierteren Namen. Das letzte hat einfach Guts geheißen. Und jetzt sind wir bei You Seem Pretty Sad for a Girl So in Love. Songs sind aber deutlich einfacher verdaulich als der Albumtitel. Timo Meier, unser SRF-Virus Musikexperte, hat sich das alles reingezogen.
1: Das Album hat zwei Hälften. Und zwar machen wir in diesem Album eigentlich eine ganze Beziehung durch miteinander. Wir fangen ganz, ganz persönlich an. Und in der zweiten Hälfte wird es dann fast wieder so ein bisschen frech und ranzig wie auf dem ersten Album.
0: Also, der Klassiker. Zuerst ist man traurig und plötzlich kommt dann die Wut nach so einer Trennung.
1: Die grosse Wendung, die ist gar nicht einmal so gross. Es ist nämlich sehr ein fließender Übergang. Man kann sich die zwei Hälften auch mehr so ein bisschen einfach ideologisch vorstellen. Irgendwann geht es so ein bisschen ganz seicht und unbemerkt von Mimimi zu Yeah, Yeah, Yeah. Und das, der Warp, den es so gibt, der kommt so schön fließend, dass es einem gerade den Ärmel rein nimmt.
0: Darum lohnt es sich wieder mal, vielleicht ein Album am Stück durchzulassen. Das würde ich sowieso, für das würde ich mich immer wieder einsetzen. Meistens hat das ja einen Sinn, wieso Artists ihre Songs in einer Reihenfolge irgendwie auf so einer Platte tun. Die Olivia Rodrigo, wir haben jetzt Zeit, für das ganze Jahr durchzuhören, aber wir hören den Song, der heisst My Way.

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0: Good Neighbours, Somebody, da bei uns für gute Laune am 4.
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0: Schön, dass ihr am Start seid. Sind ihr auch schon ein bisschen aufgeregt? Heute am Abend spielt die Schweiz ihr nächstes Spiel an der Fußballweltmeisterschaft gegen Bosnien-Herzegowina. Das ist ein Angstgegner in dieser Gruppe. Und wir haben ja gemeint, Katar wird voll easy. Ja, es ist deutlich schlecht gelaufen. Darum jetzt mal schauen, was heute dann passiert. Abpfiff ist übrigens am 9. Das Wetter heiss. Viel mehr gibt es nicht zu sagen. 30 bis 33 Grad.
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0: Stellt euch so einen 17-Jährigen vor, klassisch, gern im Zimmer, am Gamen. Vielleicht müsst ihr euch gar nicht vorstellen, vielleicht sind ihr mal so einer gewesen oder ihr habt so einen daheim. Und dann irgendwann fängt er so kleine Horror-Kurzfilme an zu produzieren, digital, ohne Kamera, einfach so in einem Computerprogramm. Und die Filme gehen plötzlich viral. So fest, dass eines Tages ein Filmstudio vor der Tür steht und fragt, «Hey, willst du gerne einen richtigen Film drehen? Mit einem Budget von mehreren Millionen Dollar?» Genau das ist passiert. Das ist die Geschichte von einer der grössten Horrorfilm-Sensationen, die jetzt gerade bei uns im Kino läuft.
2: Ich habe einen Ort gefunden. Das ist wie ein Labyrinth. Das geht weiter und weiter. Manchmal habe ich Angst, verloren zu gehen.
3: Platt, können Sie mich hören? Ich verstehe nicht. Was ist das?
2: Zieh mich hoch, zieh mich hoch, zieh mich hoch! Was hast du gesehen?
0: Backrooms heisst das Ding. Vielleicht sind ihr im Internet ja schon über die unendlich grossen Räume mit dieser gelben Tapete gestolpert, wo man sich eben drin verirren kann. Genau an diesem Ort spielt der Film von Kane Parsons. In gewissen Teilen der Welt läuft er schon seit ein paar Wochen und hat schon über 260 Millionen Dollar eingespielt. Das ist ein Erfolg. Jetzt auch in der Schweiz. Und der Luca Bruno, unser Experte, der nimmt uns mal mit in so einen Raum.
4: Die Backrooms sind im Keller von einem Möbelhaus, dort, wo der Clark, ein Mann im mittlerem Alter, schafft. Eines Tages bemerkt er, wie hinter einer Wand von seinem Geschäft Licht brennt und wo er die Stelle dann ein bisschen genauer untersucht, steht er plötzlich in diesem gefühlt unendlich grossen Hinterzimmer. Es ist so eine labyrinthartige Welt, wo die Regeln der Physik nicht immer Sinn machen. Teilräume sind komplett leer, in gewissen Räumen findet man andere Objekte, von denen es irgendwie null Sinn macht, dass die überhaupt dort sind. Der Clark fängt dann an, die Welt langsam anfangen zu erkunden und merkt ziemlich bald, dass er hier höchstwahrscheinlich nicht allein ist.
0: Und wie der Film und das Konzept aufgehen, das haben wir natürlich auch gerade wissen. Das gehört ihr da bei uns nach einem Song. Ich bin Mira Weingart. Schön, sind wir zusammen hier.

0: einer von den wenigen, der 5 Minuten lange Songs machen. 5 Minuten und 8 Sekunden zum Gnasi. Und es ist einfach geil und wird einem nicht langweilig. Das ist der Harry Styles, gehört da gerade auf Virus, 9 Minuten ab der 4. Es hat ganz, ganz klein angefangen. Also sehr klein, in meinem Kinderzimmer eigentlich. Und jetzt sagt man, es könnte der grösste Horrorfilm vom Jahr sein. Backrooms heisst er, ist neu auch draussen in der Schweiz. Das sind völlig random Räume, die Backrooms, wo ein Ladenbesitzer bei sich hinter einer Wand plötzlich entdeckt, wo man sich dann ziemlich schnell drin verlieren kann. Wenn es ganz dumm kommt, trifft man noch irgendein Monster an. Es ist ja immerhin ein Horrorfilm. Und die Idee von dieser Welt, die war nicht vom Regisseur selber gewesen, hat uns der Luca Bruno erzählt. Der ist der Filmexperte auf Virus.
1: Nein, das Ganze basiert auf einem 4chan-Meme von eben so einem creepy Hinterzimmer. Es war ein einziges Bild, wo die Inspiration für Ken Parsons war, also die ganze Welt dann dort auszuentwickeln. Zuerst ist eine YouTube-Serie von Kurzfilmen entstanden. Fast alles davon hat er in einem Programm namens Blender kreiert, ganz allein. Bis dann eben, weil die Videos Millionen von Klicks gesammelt haben, das Filmstudio A24 ihn gefragt hat, ob er nicht Bock hat, einen richtigen Kinofilm zu machen.
0: Und der ist wie rausgekommen? Also im Ausland läuft er ja schon sehr gut.
1: Er ist sicher weirder rausgekommen, wie man vielleicht erwarten würde, besonders in der zweiten Hälfte, wenn dann erste Hints droppt werden, wieso die Backrooms so sind, wie sie sind. Es wird dann schon recht abgespaced zum Teil. Ich würde ihn auch nicht unbedingt als klassischen Horrorfilm bezeichnen, mehr so als Science-Fiction-Psycho-Thriller mit Horror-Element. Rein von der Atmosphäre aber ist er wirklich sehr sehenswert. Wegen der creepy Musik zum Beispiel. Ja, und wenn dann die Kamera ganz langsam durch die leeren, stillen Räume gleitet und man nie weiss, kommt jetzt noch etwas oder bildet man sich das alles noch ein? Es ist schon sehr, sehr cool.
0: Ui, also mir hat die Musik schon gelangen, da habe ich jetzt genug Horrorelemente gefunden. Wenn ihr nicht Angst habt vor verlassenen Räumen, dann wäre das vielleicht etwas für euch. Backrooms läuft aktuell in den Schweizer Kinos.
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0: schon wieder mal ganz einen neuen Songkopf, den habe ich selber noch nie gehört. Ist noch geil, Joji, zusammen mit dem Kid Laroi, Bluffin, hat das Lied geheissen, das ihr da gerade gehört habt bei uns, richtig Feierabend zu, an dem Donnerstag. Da haben wir viele Sonnensongs parat, zum Beispiel One Republic mit Sunshine. Und der Jason Derulo. Mit Take You Dancing, auch der schon parat für euch. Zuerst aber selbstverständlich ein kurzes News-Update. Es ist jetzt 16:30. Hallo miteinander.
1: 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FDP-Politikerin Susanne Sali ist nicht mehr Stadtpräsidentin von Grenchen im Kanton Solothurn. Das Bundesgericht hebt ihre knappe Wahl vom letzten September auf, weil die Chefin des Wahlbüros zu spät den Briefkasten mit den Stimmkuverts geleert hat. So konnte auch nach der Abgabefrist noch gewählt werden. Die Wahl muss nun wiederholt werden. Der Betrieb und die Betriebszeiten der Flughäfen Zürich und Genf sollen gesetzlich verankert werden. Das will der Nationalrat. Eine Minderheit im Nationalrat argumentiert unter anderem, der Lärmschutz werde dadurch geschwächt. Als nächstes geht die Vorlage in den Ständerat. Forschende der Eidgenössischen Forschungsanstalt WSL haben ein neues Frühwarnsystem für Schweizer Flüsse entwickelt. Das System zeigt bis zu 3 Wochen im Voraus an, wo und wie stark Fische in der Schweiz durch hohe Wassertemperaturen gefährdet sind. Das neue Instrument verschaffe Zeit, um zu handeln und die Fischbestände vor zukünftigen Hitzewellen zu schützen.
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0: Auch auf den Abend an bleibt es sonnig und dementsprechend auch richtig heiß. Es ist immer noch über 30 Grad und das geht auch noch ein Momentchen so weiter. Ich bin Mira Weingart. Hallo.

0: Und ihr neues Album, das kommt morgen raus. Es wird Pandora heissen. Und sie sind heute live bei uns im Studio zu Besuch gewesen. Ich habe sie gefragt, wie es ihnen jetzt gerade so geht, kurz bevor das Baby eben kommt.
1: Man kann es zwar nicht so vergleichen, aber es, ja, es ist wie eine Geburt wahrscheinlich. Es ist auf jeden Fall loslassen, ja. Loslassen, Namen geben.
0: Alles, was halt dazugehört nach einer Geburt. Und dann kann man ja auch nicht mehr so beeinflussen, was passiert.
2: Musik lebt mit den Leuten und ja, das ist so. Die werden das hören und wahrscheinlich, also im besten Fall, gerade mit sich tragen. Und das kann über eine sehr lange Zeit spannend sein. Drum.
0: Ist es eben wie ein Kind. Das wissen sie selber auch. Ihre Hit «Will noch mehr», der dreht sich schon über Jahre. Jetzt ist natürlich die grosse Frage, wie kommt das neue Album an? Pandora ist morgen erst draussen, aber wir können schon eine Vorabsingle zusammen hören. 3 AM in Wiedeke heisst sie, ist schon zusammen mit ihrem Zürcher Rap-Kolleg im EAZ. Das sind der Luke und Trini. Oh, oh, oh.

0: Grüezi miteinander und einen guten Donnerstag allerseits. Es ist 5 Uhr, da dürfen wir offiziell in Feierabend oder schon mal anfangen daran denken, in Feierabend zu gehen. Das ist erlaubt, richtig heiss. Vielleicht könnt ihr zwischen jetzt und im WM-Spiel der Schweiz heute Abend gegen Bosnien, das ist ja um 9 Uhr, noch irgendwo eine Abkühlung einplanen, weil es bleibt 30 Grad.
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0: Und wir schicken euch in Feierabend mit ganz vielen Highlights aus der Schweizer Musikszene. Von denen hat es ja immer genug. Da auf Virus, aber es ist auch wirklich einfach gut. Was sollen wir da machen? Florencia Junis, Mayor Sinti. Der ist ganz neu draussen. Leila mit 180. Träumte Songs. Das hier ist noch der Sento. Auch ein Schweizer Artist. Das Lied hier, das heisst Slow. Alles parat. Guten Donnerstag, Feierabend. Mein Name ist Mira Weingart.

0: Was muss man unbedingt erlebt haben an einem Turnfest? Also ich könnte nicht weniger blassen Schimmer haben. Ich habe noch nie in die Nähe von so einem Ort gekommen. Aber jetzt passiert es. SRF Virus sendet live morgen vom Appenzeller Kantonalen Turnfest. Ich glaube, das wird grossartig. Sagt auch sie. Das ist die Zürcher Sängerin Ladina und das ist eine Turnerin. Gerd, hast du schon mal gesagt, was wir auf keinen Fall verpassen dürfen?
1: Ein Must-Do an einem Turnfest ist dann am Abend auf die Festbank zu stehen. Am besten tut man die Bank noch irgendwie stapeln, dass es möglichst gefährlich ist. Don't try this at home, nur an einem Turnfest. Dort darf man das. Und das ist immer sehr lustig.
0: Es ist ein bisschen crazy. Und von diesen etwas crazy Stories hat sie natürlich einige auf Lager.
1: Ich weiss noch ganz genau, am Eidgenössischen Turnfest in Aarau, das war glaube ich im 19. gewesen, sind Zeltplätze, also der riesige Zeltplatz, war so weit weg vom Festgelände, dass wir in der Nacht vom Party, nachher vom Feiern, heimgelaufen sind und glaube ich, wir haben glaube ich etwa 4 Stunden gebraucht, bis wir bei den Zelt angekommen sind. Normalerweise müssen wir so 1/2 Stunde laufen, wir haben es dann in quasi 4 Stunden dann auch geschafft.
0: Keine Ahnung, an was das echt gelegen ist. Die Latina, die weiss, wie man turnt und wie man singt. Sad Songs gibt es jetzt für euch da. Und morgen unbedingt einschalten. 2 bis 7 Uhr am Nachmittag live. Virus am Appenzeller Kantonalen Turnfest.

0: Studios im SRF sind übrigens angenehm abgekühlt. Darum ist Livia Schmid auch nach wie vor frisch und hat Zeit, um mich updaten. Am 5:30 darüber, was so läuft.
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2: Die Volksinitiative für gentechnikfreie Lebensmittel ist nicht zustande gekommen. Sie hat die Hürde von 100.000 gültigen Unterschriften verfehlt, nach mehrmaligem Auszählen. Das teilt die Bundeskanzlei mit. Das Initiativkomitee prüft nun eine Beschwerde vor Bundesgericht. FDP-Politikerin Susanne Sali ist nicht mehr Stadtpräsidentin von Gränchen im Kanton Solothurn. Das Bundesgericht hebt ihre knappe Wahl vom letzten September auf, weil die Chefin des Wahlbüros zu spät den Briefkasten mit den Stimmkuverts geleert hat. So konnte auch nach der Abgabefrist noch gewählt werden. Die Wahl muss nun wiederholt werden. Die Schweiz soll erneut schwer verletzte und kranke Menschen aus dem Gazastreifen aufnehmen. Das fordern mehr als 500 Persönlichkeiten aus Politik, Wirtschaft und Wissenschaft. Sie verlangen außerdem, dass der Bundesrat Druck auf die israelische Regierung ausübt, um der Bevölkerung im Gazastreifen uneingeschränkten Zugang zu humanitärer Hilfe gewährleistet.
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0: Ich weiss gar nicht, was sagen. Alle halbe Stunde muss ich euch das Wetter durchgeben und ich habe keine Idee mehr, was ich erzählen soll. Es ist wirklich einfach heiß und es ist sonnig und es passiert wie nichts anderes zwischendrin. Auf das muss man sich einfach gerade ein bisschen einstellen in diesen Tagen. Um die 33 Grad gerade. Bei Mira Weingart, hallo.

0: sage euch, das heilt 0, plötzlich euer französisches Trauma, das ihr vielleicht noch mitträgt aus der Primarschule. Je ne reviendrai pas, je ne reviendrai pas. Deren lassen wir einfach gerne zu. Schweizer Künstlerin, einen dem Röstigraben haben sie entdeckt. Vendredi sur mer nennt sie sich. Das Lied da, das heisst «Je ne reviendrai pas». Und über das haben wir mit ihr müssen schwätzen. Achtung, jetzt kommt Französisch. Sag dir nachher kurz noch etwas dazu.
1: Cette chanson parle de ma carrière dans la musique et des choix qu'on fait à certains moments ou qu'on doit faire. Et elle parle aussi de mes premières chansons, notamment de mon premier album et de comment je suis arrivée jusqu'ici pour prendre peut-être d'autres chemins et d'autres décisions.
0: Also das Lied beschreibt eigentlich, wie man an einem gewissen Ort landet. Also über die ersten Songs, das erste Album, Entscheidungen, die man auch anders hätte können treffen, Abzweigungen, die man auf die andere Seite hätte können laufen. Alles Faktoren, die sie zu dem gemacht haben, wo sie heute ist. Und darum wirklich hochverdient bei uns auf Virus Schweizer Artist von der Woche. Die Vendredi sur mer. Ist einfach, alles tönt einfach so schön. Schöne reviendrai pas. Da hören wir zusammen rein. Mit oder ohne französisches Trauma, tönt das einfach schön.

0: Sound aus der Westschweiz von der Caroline Alves. Where the hell have you been? Es ist 6.
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0: Einen guten Feierabend an diesem Donnerstag allerseits. Ihr könnt euch freuen, einmal die, die es gerne heiss haben, weil es bleibt jetzt auch von Abend an noch um die 30 Grad. Und am 9. ist ja dann Abpfiff vom Schweiz-Spiel gegen Bosnien an der Weltmeisterschaft. Es gibt also etwas zu tun.
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0: Apropos Yes, es haben wir wieder verrückte Pläne, sage ich euch. Morgen fängt das Appenzeller kantonale Turnfest an. Und Virus geht gerne an die Orte, wo lustig sind, wo etwas läuft, wo vielleicht ein bisschen weird sind, wo etwas Neues sind, wo man irgendetwas entdecken kann. Und genau darum sind wir morgen live am Appenzeller Kantonalen Turnfest. Und das ist ein toller Ort, hat uns einmal Anita erzählt. Sie ist selber im Turnverein, zu Roswil nämlich, und die ist fast nur aus dem Schwärmen rausgekommen.
2: Egal, wo man hingeht in der Schweiz, dass man immer wieder Vereine sieht, wo man immer wieder antrifft. Die Leute kennt man eigentlich nur vom Turnfest, wenn man schon lange dabei ist wie ich. Und da sieht man sich einfach einmal im Jahr irgendwo in der Schweiz. Kann die auch anführen, kann die anderen Vereine schauen, kann auch Vereine schauen, die in irgendeiner Disziplin zum Beispiel Schweizer Meister sind oder so.
0: Ja, und dann natürlich mit diesen vielen coolen Leuten auf einem Haufen hat man ja dann neben dem Sportlichen auch noch andere Sachen vor.
2: Und am Abend halt dann gleich das Fest einfach mit dem Turnverein zusammen. Da kommen so viele verschiedene Leute zusammen, die vielleicht sonst im Arbeitsleben oder im sonstigen Privatleben nicht wirklich viel miteinander zu tun haben. Aber der Sport, die Sportart verbindet einfach. Und ja, wo einfach alle zusammen nachher auf der Bank oben stehen am Abend und irgendein Lied singen. Und
0: also ich glaube, das gibt eine grossartige Geschichte. Da kann man sich darauf freuen. Wir bringen euch die Stimmung vom Appenzeller Kantonalen Turnfest morgen direkt dort an, wo ihr halt gerade sind und zuhört, vom 2 am Nachmittag bis am 7 Uhr, nämlich live am Start. Ich bin Mira Weingart und ich bin gespannt.

0: seit dieser Woche, und vielleicht ist das gerade noch gut für die, die die Hitze nicht so geil finden, läuft ein ganz neuer Film in den Schweizer Kinos, den kann man sich ein bisschen abkühlen. Die Horrorsensation Backrooms nämlich. Er hat schon richtig viel Geld reingespielt in den Ländern, wo er schon läuft, und Schlagzeilen gemacht. Auch weil der Regisseur unglaublich jung ist. Heute 21 geworden, der Kane Parsons, der Backrooms eben gemacht hat. Der Luca Bruno, unser Filmexperte auf Virus, der konnte mit ihm ein Interview führen.
1: Ja, mir hat's halt vor allem einfach Wunder genommen, wie sich das denn anfühlt, wenn man die Welt, die man bis jetzt ja jahrelang nur virtuell in einem Computer kreiert hat, also wie sich das anfühlt, wenn die Welt plötzlich echt wird. Die YouTube-Videos von Backrooms, die hat er ja alle in einem Programm Blender designt, komplett digital. Für einen Film hat man die Backrooms jetzt aber in echt gebaut und also plötzlich mitten in diesem Set stehen, das ist also schon auch für einen Kane Parsons anscheinend eine crazy Erfahrung gewesen.
2: Being there is incredibly surreal and it was very bizarre to actually, you know, be standing in the space that I've been modeling and working with for so long. But in terms of like the actual technical process, it didn't really do anything other than save a whole lot of render time and then obviously give the performances a lot to play off of in having it all be tangible and there.
1: Der Kane Parsons sagt, an dem Set stehen, das sei recht verrückt gewesen. Am Prozess vom Filmemachen selber haben Tatsache, dass man da jetzt echte Kulissen verwendet, aber irgendwie, also es hat nicht viel verändert, außer dass er jetzt nicht mehr so viel Zeit damit hat müssen verschwenden, zu warten, bis die Designs dann endlich rausgerechnet werden, weil sie jetzt eben echt sind und nicht mehr digital in einem Programm existieren.
0: Was hat er für einen Eindruck gemacht? Irgendwie könnte man ja da auch sofort abheben, wenn man so aus dem Kinderzimmer direkt zu einem Starregisseur wird.
1: Weder noch. Es ist wirklich krass gewesen, was für einen abgeklärten Eindruck er hinterlässt, wenn man mit ihm schwätzt, als ob er wirklich schon seit Jahrzehnten Teil von dem Business wäre. Was mir am Film zum Beispiel auch beeindruckt hat, sind die schauspielerischen Leistungen von Chiwetel Ejiofor und von der Renate Reinsfeh. Sie haben die Hauptrolle von dem Film. Beides Oscar-nominierte SchauspielerInnen, beide doppelt so alt wie der Kane Parsons oder noch älter. Ohne die beiden wäre der Film, Konzept hier oder her, glaub, nur halb so gut rausgekommen. Und als ich dann auf das angesprochen habe und wie das dann siehst, mit so etablierten Hollywood-Stars zusammen zu arbeiten, auch dort, da ist wirklich die Ruhe selbst geblieben.
2: The notion of there needing to be some kind of hugely professional stress given, like, you know, the stature of their roles and whatnot. You know, I don't think it was felt. It felt very relaxed and very friendly the whole time. And I think it was a good collaboration.
0: Ja, da scheint das auch ein bisschen Liebe zu sein.
1: Absolut. Ich bin dann aber doch froh gewesen, als er dann am Schluss doch noch kurz durchblicken lassen hat, dass er jetzt dann, glaube ich, mal eine Pause braucht, der Hype rund um den Film. Es ist, glaube ich, schon nicht spurlos an ihm vorbeigegangen und vielleicht checkt er ja dann auch erst in ein paar Jahren, wie crazy das Ganze eigentlich war, was da während dieser Zeit von Backrooms alles abgegangen ist.
2: I learned an immense amount. I love Renata and Chiwetel. They're both lovely, lovely, lovely humans. And I think that I need a little bit of time to really reflect on this whole experience, because it's been good. Go, nonstop since we started.
0: Mega interessant. Jetzt aber geht der Hype mal noch ein bisschen weiter, bevor er sich wieder zurücklehnen kann. Backrooms läuft ganz neu auch in den Schweizer Kinos.

0: Was wollen wir eigentlich alle gerne erreichen im Leben?
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0: Einfach immer entspannt, zusammen mit dem Omalay, den ihr da gerade gehört. I'm a Mess heisst das Lied. Mit dem schicken wir euch doch in den Donnerstagabend rein. Es ist 6:30. Die News gibt's von der Livia Schmidt. 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
1: Nachrichtencheck. Die Volksinitiative für gentechnikfreie Lebensmittel ist nicht zustande gekommen. Sie hat die Hürde von 100.000 gültigen Unterschriften verfehlt, nach mehrmaligem Nachzählen. Das teilt die Bundeskanzlei mit. Das Initiativkomitee prüft nun eine Beschwerde vor Bundesgericht. Die Schweiz soll erneut schwer verletzte und kranke Menschen aus dem Gazastreifen aufnehmen. Das fordern mehr als 500 Persönlichkeiten aus Politik, Wirtschaft und Wissenschaft. Sie verlangen außerdem, dass der Bundesrat Druck auf die israelische Regierung ausübt, um der Bevölkerung im Gazastreifen uneingeschränkten Zugang zu humanitärer Hilfe zu gewährleisten. Die Erst- und Zweitklässlerinnen und Klässler im Kanton Genf müssen kommenden Montag und Dienstag voraussichtlich nicht die Schulbank drücken. Der Grund die derzeitige Hitzewelle. Das teilt der Kanton Genf mit. Die Schule sei aber nicht geschlossen, das Lehrpersonal sei anwesend.
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0: Ui, da freuen sich die Kinder, aber haben auch recht, man kann sich doch nicht konzentrieren. Schatz, wir sind schon erwachsen und müssen halt gleich arbeiten. Bei diesen 30 bis 33 Grad, auch heute Abend, bleibt es lang drückend heiss. Mira Weingart, mein Name, das ist der Charlie Puth mit Light Switch. Guten Abend.

0: beiden Rapper Ellok und Trini aus Zürich geben ein neues Album aus dem Morgen schon. Pandora wird das gute Ding heissen. Unter anderem findet man darauf eben diesen Song. Den haben sie mit dem Stereolux zusammen gemacht. Er heisst «Un kilomètre à pied». Und was die verbindet, die drei, ist natürlich Wiedeke, die grosse Liebe zu Zürich.
1: Ist ein magischer Ort. Ja. Oder es hat sich entwickelt zu einem magischen Ort, ja.
0: So hat es der Loco gesagt, heute, wo sie bei uns nämlich live im Studio waren, da auf Virus und Trini.
2: Es ist mehr so einfach das Rauslaufen und Verkehr, die Leute. Der, der beim Kiosk geschafft hat,
0: genau.
2: Master, alles guten Morgen und so. Beim Bäcker genau. Einfach das Ganze.
0: Darum kennt er das Gefühl natürlich bestens. Highway.
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1: Einen Monat ohne Wiedeke geht.
2: Muss ich wieder zurück, ja.
0: Sympathisch, die Zürich-Buben. Pandora kommt morgen raus. Wir hören schon in eine von diesen Singles rein, die draussen ist. Das sind Ellok und Trini zusammen mit dem Stereolux. «Un kilomètre à pied» heisst der Song.

0: Hallo am Donnerstagabend, hallo am 7.
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0: Es ist richtig heiß an dem 18. Juni. Über 30 Grad, jetzt auch noch in den Abendstunden. Das lädt ein, zum wenig anlegen, ein kühles Getränk parat machen und sich vorfreuen auf das WM-Spiel heute Abend, das zweite von der Schweiz. Sie treten da gegen Bosnien-Herzegowina. Und wir hoffen, dass das mal einfach besser ist als beim ersten Mal. So viel kann man doch schon sagen. Am 9. ist Abpfiff. Könnt ihr übrigens verfolgen bei unseren Gespendlern auf SRF 2. Ich bin Mira Weingart und ich wünsche euch einen guten Fußballabend.
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0: Some days auf SRF Virus. 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